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1: Es ist 3 Uhr.
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1: Es ist 5 Uhr.
2: Ich bin Tina Golatrella. Guten Morgen.
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2: Die Schweizer Eishockey-Nationalmannschaft verpasst den WM-Titel im eigenen Land. Die Schweiz verliert den Finale in Zürich gegen Finnland 0:1 nach Verlängerung und muss sich erneut mit Silber begnügen. Nazi-Stürmer Galvin Türkauf aus Zug ist enttäuscht.
3: Wir haben ein riesiges Turnier angelegt als Mannschaft. Aber eben das, was wir wollen, für das hat es nicht gelangt. Kein Spiel verloren bis heute und das tut wirklich mega weh. Es ist wirklich ein Stich ins Herz.
2: Bronze sichert sich Norwegen. Die Norweger gewinnen den kleinen Final gegen Kanada 3:2 nach Verlängerung. Die Axenstraße ist gesperrt. Im Bereich Gumpisch zwischen Flüelen und Sisikon hat es einen Murgang gegeben, teilt die Urner Polizei mit. Es wurde niemand verletzt. Auch die Straße sei nach ersten Erkenntnissen nicht beschädigt worden. Das Bundesamt für Straßen Astra wird heute Vormittag die Lage beurteilen. Heftige Gewitter haben in Deutschland zwei Todesopfer gefordert. Nördlich von Karlsruhe geriet ein 65-Jähriger mit seinem Auto wegen Aquaplanings in den Gegenverkehr und stieß mit einem anderen Auto zusammen. Die beiden Insassen, ein 55-jähriger Mann und eine 54-jährige Frau, starben. Der 65-Jährige wurde schwer verletzt. Bei der Präsidentschaftswahl in Kolumbien kommt es zu einer Stichwahl. Keiner der beiden Kandidaten hat das absolute Mehr erreicht. Laut der Wahlbehörde liegt der rechtsgerichtete Anwalt Abelardo de la Espireia leicht vor dem linken Senator Ivan Cepeda. Die Stichwahl ist in 3 Wochen. Es gibt zurzeit keine Meldungen im Sendegebiet. Kommt gut und sicher ans Ziel. Wir starten bewölkte Tag. Es wird dann immer sonniger mit 13 Grad am Morgen und bis zu 24 Grad am Nachmittag.
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1: Es ist 17:30.
2: Ich bin Tina Golatrella. Guten Morgen.
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2: Die Schweizer Eishockey-Nationalmannschaft verpasst den WM-Titel im eigenen Land. Die Schweiz verliert den Finale in Zürich gegen Finnland 0:1 nach Verlängerung und muss sich erneut mit Silber begnügen. Nazi-Stürmer Timo Meier ist enttäuscht, sieht aber auch Positives.
3: Der Zusammenhalt, den wir hatten, glaube, so wie wir auftreten sind, haben wir glaube, viele Leute können mitreissen und wir stehen wieder auf, wir haben zusammen, wir sind das Team, das ist eine Familie. Aber ja, es ist momentan extrem schwer.
2: Bronze sichert sich Norwegen. Die Norweger gewinnen den kleinen Final gegen Kanada 3:2 nach Verlängerung. Die Axenstraße ist gesperrt. Im Bereich Gumpisch zwischen Flüelen und Sisikon hat es einen Murgang gegeben, teilt die Urner Polizei mit. Es wurde niemand verletzt. Auch die Straße sei nach ersten Erkenntnissen nicht beschädigt worden. Das Bundesamt für Straßen Astra wird heute Vormittag die Lage beurteilen. Heftige Gewitter haben in Deutschland zwei Todesopfer gefordert. Nördlich von Karlsruhe geriet ein 65-Jähriger mit seinem Auto wegen Aquaplanings in den Gegenverkehr und stieß mit einem anderen Auto zusammen. Die beiden Insassen, ein 55-jähriger Mann und eine 54-jährige Frau, starben. Der 65-Jährige wurde schwer verletzt. Bei der Präsidentschaftswahl in Kolumbien kommt es zu einer Stichwahl. Keiner der beiden Kandidaten hat das absolute Mehr erreicht. Laut der Wahlbehörde liegt der rechtsgerichtete Anwalt Abelardo de la Espireia leicht vor dem linken Senator Ivan Cepeda. Die Stichwahl ist in 3 Wochen. Es gibt zurzeit keine Meldungen im Sendegebiet. Kommt gut und sicher ans Ziel. Wir starten bewölkte Tag. Es wird dann immer sonniger mit 13 Grad am Morgen und bis zu 24 Grad am Nachmittag.
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Die Arcovia-Morgenshow und es tut weh. Man ist wieder nicht Weltmeister. Nach einem perfekten Dreibuch verliert die Schweizer Eishockey-Nazi gegen die Finnen. Mann, Mann, Mann!

0: Billie Eilish, die ich hier zärtlich zu den Federn rausholt. Das ist die Arcovia Morgenshow am Montagmorgen. Gerade aus nächstem Soundtrack zum Leben, Taylor Swift, The Fate of Ophelia.
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0: Hoffen, ihr habt trotz der Finalniederlage von der Schweizer Eishockey-Nazi gleich einen einigermaßen guten Wochenstart. Jetzt ist 6
6: Uhr. Ich bin der Nicola Thomas. Guten Morgen.
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6: Die Schweizer Eishockey-Nationalmannschaft verpasst die Goldmedaille an der Heim-WM. Im Final verliert die Schweiz gegen Finnland mit 0:1 nach Verlängerung. Damit muss sich die Schweizer Nazi zum dritten Mal in Folge mit der Silbermedaille begnügen. Unglaublich bitter, sagt Nazi-Stürmer Timo Meier nach dem Spiel.
7: Sie sind natürlich auch gut eingestellt. Aber ja, muss eigentlich über die Linie wirken und das haben wir nicht angebracht heute. Keine Ahnung wieso. Was es gefehlt hat, ist schwer jetzt so nach dem Spiel das beschreiben, aber ja, es tut extrem weh.
6: Bronze holt sich Norwegen, das gegen Kanada im kleinen Final ebenfalls nach Verlängerung gewinnt. Der Messerangreifer von Winterthur befindet sich in Untersuchungshaft. Das bestätigte die Bundesanwaltschaft, wie CH Media Zeitungen berichten. Der Mann hatte letzten Donnerstag 3 Personen am Bahnhof Winterthur verletzt. Die Bundesanwaltschaft führe ein Strafverfahren wegen Verdachts auf mehrfachen versuchten Mord und Unterstützung einer terroristischen Organisation. Bis zum Vorliegen eines rechtskräftigen Urteils gelte die Unschuldsvermutung.
3: Sport.
6: Leichtathletin Audrey Vero triumphiert beim Diamond League Meeting in Rabat. Über 800 Meter gewinnt die 22-jährige Freiburgerin überlegen. Es ist der 2. Sieg in einem Diamond League Meeting für Vero. Auch die Zürcher Stabhochspringerin Angelika Moser schafft es beim Leichtathletik Meeting in Marokko auf das Podest. Sie übersprang 4,70 Meter und klassierte sich damit auf dem 3. Platz. Hürden-Weltmeisterin Ditashi Kambunji belegte Platz 6.
0: Der Nikkei in Tokio aktuell 0,6% im Plus und zu den Devisen: 1 Euro kostet 91 Rappen, 1 US-Dollar 78 Rappen.
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0: Und verkehrstechnisch haben wir es 1:08 und aktuell noch keinen gröberen Stocker. Wünschen euch ein gutes Ankommen.
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0: Und leckert das Kudler gestern. Jetzt mittlerweile noch so ein bisschen Restwoche von gestern, teilweise auch noch so ein bisschen mit Regen heute am Vormittag. Nachher wird es aber immer wieder trockener und sonniger, das dann bei bis zu 24 Grad Höchstwert am Nachmittag. Und wenn ihr das Fieslisbach aktuell das Fenster aufdreht, kommen euch etwa 15 Grad entgegen.
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0: Wünsche euch einen erfolgreichen Start in die Woche und habt Sorge.

11 ab 6 sein, das ist der Govia Morgenshow und quasi so ein bisschen als Vorbote vor Eishockey-WM-Finalniederlage von Schweizer Nazi. Gestern ist ein Unwetter noch durchs Argovia-Land gezogen am Nachmittag und es hat nicht nur Tomätli, Basilikum und Erdbeere verhudelt, sondern es war wirklich also gröber gewesen. Gemäss unseren Kollegen von der AZ hat es seit Anfang Dezember an einem Tag nicht mehr so viel geschifft wie gestern in dieser kurzen Zeit und da hat es wirklich teilweise Überschwemmungen gegeben oder es sind ganze Bäume um und ein Baum, der besonders wehtut, ist die Friedenslinde, die Aarau, ein Baum, der zum Gedenken ans Ende des Zweiten Weltkrieges gepflanzt wurde. Ein riesen deutscher Ratsch. Einfach um. Hey, habt ihr irgendwie noch eine Geschichte zu diesem Unwetter gestern? Wir sind gespannt, was zusammenkommt. Macht mir doch schnell eine WhatsApp-Spruchnachricht. 0799 140 140 0799 140 140. Bin gespannt. Schönen guten Morgen.

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Euphorie mit Flashdance. What a feeling, gehört um Soundtrack zum Leben. Das ist euch Arcovia Morgenshow. Jetzt wirklich schnell so mit den ein, zwei gröbsten Stocker. Wir starten schnell in der Region Aarau auf der A1 Richtung Zürich zwischen Aarau West und Neuenhof. Dort auf mehreren Abschnitten Stocker drinnen, gibt dort ein Plus von 10 Minuten. Dann Region Zürich, A1 Richtung St. Gallen zwischen Dietikon und Gubrist und beim A3 Westring Richtung Basel zwischen Urdorf Süd und dem Blimmentaler Kreuz. Da kommen jeweils 10 Minuten dazu. Genau gleich wie auf der Hauptstrasse von Wollen auf Bremgarten. Wünsche an dieser Stelle ganz, ganz eine gute Fahrt. Und heute noch so am Morgen ein bisschen Restwochen rum von dem Kudu gestern. Teilweise noch ein bisschen Regen, nachher der Trockner und immer wie sonniger. Das bei Höchstwert von bis zu 24 Grad. Aktuell habt ihr zu baden etwas um die 15 Grad. Wünsche euch einen guten Start in die neue Woche. Donner.

0: 21 ab 6 Uhr, das ist die Argovia Morgenshow. Und es hätte eine Freinacht geben können. Und jetzt ist es eine freie Fallnacht geworden.
1: Helenius, so, Jäger ist zu spät. Und der trifft. Oh.
2: Stich ins Herz.
1: Finnland ist zum 5. Mal Weltmeister. Der Schweiz bleibt im 5. Final zum 5. Mal Silber.
2: Das geht's einfach nicht.
0: Ja, die Schweizer Eishockey-Nazi verliert gestern zu oben der WM-Final gegen die Finnen in Overtime mit 0-1 nach einem perfekten Turnier, wo sie ungeschlagen waren, über 5 Goal pro Spiel gemacht haben im Schnitt. Klingt dann eben im entscheidenden Final kein einziges Goal. Im dritten WM-Final hintereinander. Die Fans, die sind am Boden.
3: Die Stimmung ist echt so ziemlich auf dem Tief.
4: Ja, es ist einfach jedes Jahr das Gleiche, oder? Irgendwann ist es einfach nur bitter. Ich weiß, ich kann es wirklich nicht, erklären. Es ist einfach nur bitter.
5: So, wenn du 65 Minuten kennen machst, dann kommst du nicht über.
0: Ja, und die Spieler natürlich auch im Tal der Tränen, der Timo Meier.
6: Ja, sehr viel Leere. Es ist extrem bitter. Auch schwer zu sagen, jetzt, wie ich mich gerade fühle. Es ist, ja, ist ein scheiß Gefühl.
0: Ja, das ist es. Und gleich. Irgendwo durch ein geiles Team, geiles Hockey, geile Fans, die Euphorie in der Schweiz. Es war mit kleiner Distanz gleich auch einfach genial gewesen. Und ich glaube, man kann sehr, sehr stolz sein auf die kleine Schweiz, die diese WM so Grosses geleistet hat.
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0: Und mit hoffentlich Sound, der euch so ein bisschen positiv in die neue Woche zehrt. Ja, ein bisschen positive Vibes braucht es nach dieser WM-Final-Niederlage von der Schweizer Eishockey-Nazi. Wir hören Save My Love in der nächsten Halbstunde. Für die, die wiederum hässig sind nach dieser Final-Niederlage, Natural von den Imagine Dragons, da könnt ihr noch ein bisschen Dampf ablassen. Und sehen wir noch Nelly Furtado, Say It Right, die Hits noch mit vielen anderen bis um 7 Uhr.
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0: Wunderschönen guten Morgen zusammen, jetzt 6:30.
2: Ich bin der Nicolas Thomas. Guten Morgen.
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2: Die Schweizer Eishockey-Nationalmannschaft verpasst die Goldmedaille an der Heim-WM. Im Finale verliert die Schweiz gegen Finnland mit 0:1 nach Verlängerung. Damit muss sich die Schweizer Nazi zum dritten Mal in Folge mit der Silbermedaille begnügen. Bronze holt sich Norwegen, das gegen Kanada im kleinen Final ebenfalls nach Verlängerung gewinnt. Der Messerangreifer von Winterthur befindet sich in Untersuchungshaft. Das bestätigte die Bundesanwaltschaft, wie CR Media-Zeitungen berichten. Der Mann hatte letzten Donnerstag 3 Personen am Bahnhof Winterthur verletzt. Die Bundesanwaltschaft führe ein Strafverfahren wegen Verdachts auf mehrfachen versuchten Mords und Unterstützung einer terroristischen Organisation. Der ukrainische Präsident Volodymyr Zelensky spricht sich für Friedensgespräche mit Russland noch vor dem nächsten Winter aus. Das sagt er in einem Interview mit dem US-Fernsehsender CBS. In den kommenden Monaten müsse ein Weg für Verhandlungen gefunden werden. Zelensky begründete dies mit der aus seiner Sicht verbesserten strategischen Lage der Ukraine. Bei den Präsidentschaftswahlen in Kolumbien zeichnet sich eine Stichwahl ab. Im ersten Wahlgang erreichte niemand mehr als die Hälfte der abgegebenen Stimmen. Nach vorläufigen Ergebnissen holte in der ersten Runde der rechtsgerichtete Anwalt Abelardo de la Espriella mit knapp 44% am meisten Stimmen. Auf Platz 2 folgt der linke Senator Ivan Cepeda mit 41%.
0: Wir haben eine Minute nach der 6:30. Hier schnell alle Stocker ab 10 Minuten. Und wir starten in der Region Aarau auf der A1 Richtung Zürich. Zwischen Aarau West und Neuenhof immer wieder Abbremsen angesagt und ein Plus von 10 Minuten. Die Region Basel auf der A2 Richtung Luzern. Zwischen Basel-Kleinhünigen und dem Badischen Bahnhof eine Viertelstunde, die drauf kommt. Dann gehen wir in die Region Solothurn auf der A1 Richtung Bern. Zwischen Rotrist und Wangen an der Aare ein Plus von rund einer Viertelstunde. Und dann gehen wir noch in die Region Zürich. A1 Richtung St. Gallen zwischen Dietikon und um Gubrist ein 10 Minuten plus. Beim A3 Westring Richtung Basel zwischen Urdorf Süd und dem Limmentaler Kreuz plus 10 Minuten. Und in der Zentralschweiz da hat ein Auto auf der rechten Spur eine Panne auf der A2 Richtung Gotthard zwischen der Verzweigung Rotsee und dem Sonnenbergtunnel. Dort ein Plus von einer Viertelstunde. Und zum Schluss noch schnell zur Hauptstrasse von Wollen auf Bremgarten. Dort aktuell ein 10 Minuten plus. Gutes Ankommen.
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0: Nach dem Tohuwabohu-Wetter von gestern, jetzt noch so ein bisschen Restwolken und teilweise noch ein bisschen Restregen rum. Aber nachher wird es dann schnell trockener und sonniger bei bis zu 24 Grad. Aktuell zu Frick 15 Grad.
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0: Schönen guten Morgen zusammen, guten Tag und bleibt knusprig.

0: Wir haben 22 vor 7 gestern der WM-Final für eine Schweizer Eishockey-Nazi und morgen der Final von diesem hier.
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17 Minuten geht es noch, dann haben wir 7. Das ist die Arcovia Morgenshow am Montagmorgen. Und da habe ich einfach schnell so wirklich die zwei gröbsten Stocker. Den Rest gibt es entweder in der Radio Arcovia App oder dann nach der 7. News. Wir starten in der Region Solothurn auf der A1 Richtung Bern zwischen Rotrist und der Verzweigung Lutherbach. Immer wieder Abbremsen angesagt und ein Plus von unter 4000 Stunden. Und dann wechseln wir noch schnell in die Zentralschweiz A2 Richtung Gotthard zwischen der Raststätte Luzern-Neukirch und dem Sonnenbergtunnel. Dort wegen einem Auto, das eine Panne hat, die rechte Spur blockiert und aktuell ein Plus von rund einer halben Stunde. Und wettertechnisch nach den gestrigen Unwetter heute wieder langsam immer freundlicher und sonniger. Das bei bis zu 24 Grad. Aktuell bei Restwolken und noch ein bisschen Regen zu baden etwas um die 15 Grad. Ich wünsche euch jetzt einen guten Start in die Woche mit dem Ed Sheeran und Camera. Ciao zusammen.

0: Jetzt geht 12:07 und nach der WM-Niederlage vor Schweizer Eishockey-Nazi im Finale brauchen wir doch irgendwie wieder so einen kleinen, feinen Aufsteller, oder? Und den liefern wir euch jetzt.
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5: Kühne.
6: Veranstaltungsaufsicht Keller. Grüezi, Frau Kühne.
5: Grüezi.
6: Wir haben Pläne angeschaut von Ihrem Event in der Turnhalle. Das ist soweit alles gut. Also Sie
5: genau.
6: Können da eigentlich alles brauchen, außer der Raum mit der Küche drin.
5: Also das heisst, der Raum mit der Küche drin?
6: Ja, Sie haben ja angegeben, Sie brauchen da irgendetwas.
5: Ja, wir kochen in der Küche. Ich komme nicht ganz raus, weil jetzt ist es ja jahrelang immer gegangen.
6: Ja, jetzt geht es eben nicht mehr. Ja.
5: Wir müssen kochen.
6: Ja, dann müssen Sie das halt vielleicht daheim vorbereiten und irgendwie in einer grossen Pfanne bringen.
5: Wir kochen 70 Kilo Vorrest und 25 Kilo Herdöpfelstock. Also wir machen das nicht in einer Haushaltsküche.
6: Ah ja, das ist noch eine grosse Pfanne, ja.
5: Ja.
6: Ein bisschen Kuchen verkaufen würde doch auch, da können Sie ja daheim vorbereiten, oder?
5: Ja, nein. Sonst weich.
6: Und zur Sicherheit noch als Zusatz nach 21 Uhr kein Alkoholausschank.
5: Nein, aber ich habe ja das Festwirtspatent bekommen von der Gemeinde. Ich habe ja alles.
6: Ja, außer der Küche.
5: Nein, also. Und vor allem will ich ja dann das schriftlich, dass ich die Küche nicht brauchen darf.
6: Also dann schreiben Sie auf.
5: Ja, schreiben Sie auf.
6: Nicht zu gebrauchen.
5: Nein, ich will ja das schriftlich von Ihnen überkommen.
6: Ja, also ja jetzt diktiert.
5: Nein, Sie erzählen da am fertigen Kabis. Das kann mir doch nicht einfach irgendeinen anrufen und mir sagen, ich könnte die Sporthallenküche nicht brauchen.
6: Ja, aber das haben wir ja.
5: Ich habe keine Ahnung, mit wem dass ich da telefoniere.
6: Mein Name ist Keller.
5: Ja, ich soll dem Herr Richter. Wie?
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6: Liebe Grüße vom Hübi und dem Remo.
5: So ein Seich.

Streichorchester Hunzenschwil. Ja, da kann man auch mal klatschen. Das ist der Govia Morgenshow. Hey, 5 vor 7 haben wir es, euren Soundtrack zum Leben. Hoffentlich startet ihr gut in die Woche.

0: Guten Morgen zusammen, das ist die Argovia Morgenshow. Gerade aus nächstes mit dem Nico Santos, All Time High.
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12: Ich bin der Nicolas Thomas. Guten Morgen.
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12: Die Schweizer Eishockey-Nationalmannschaft verpasst die Goldmedaille an der Heim-WM. Im Final verliert die Schweiz gegen Finnland mit 0:1 nach Verlängerung. Damit muss sich die Schweizer Nazi zum dritten Mal in Folge mit der Silbermedaille begnügen. Unglaublich bitter, sagt Nazi-Trainer Jan Gadieu nach dem Spiel.
13: Sehr hart, viele, viele Sachen gehen durch den Kopf. Es macht weh und ich bin wirklich traurig, sehr traurig für die Spieler und alle Fans, das war im Stadion.
12: Bronze holt sich Norwegen, das gegen Kanada im kleinen Final ebenfalls nach Verlängerung gewinnt. Der Messerangreifer von Winterthur befindet sich in Untersuchungshaft. Das bestätigte die Bundesanwaltschaft, wie CH Media Zeitungen berichten. Der Mann hatte letzten Donnerstag 3 Personen am Bahnhof Winterthur verletzt. Die Bundesanwaltschaft führe ein Strafverfahren wegen Verdachts auf mehrfachen versuchten Mord und Unterstützung einer terroristischen Organisation. Bis zum Vorliegen eines rechtskräftigen Urteils gelte die Unschuldsvermutung.
9: Sport.
12: Leichtathletin Audrey Vero triumphiert beim Diamond League Meeting in Rabat. Über 800 Meter gewinnt die 22-jährige Freiburgerin überlegen. Es ist der 2. Sieg in einem Diamond League Meeting für Vero. Auch die Zürcher Stabhochspringerin Angelika Moser schafft es beim Leichtathletik-Meeting in Marokko auf das Podest. Sie übersprang 4,70 Meter und klassierte sich damit auf dem 3. Platz. Hürden-Weltmeisterin Ditashi Kambunji belegte Platz 6.
0: Der Nikkei in Tokio aktuell rund 0,8% im Plus und zu den Devisen: ein Euro kostet 91 Rappen, ein US-Dollar 78 Rappen.
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0: Euer Verkehrsupdate mit allen Stocker ab 10 Minuten Zeitverlust. Wir haben 1 ab 7 und starten in der Region Aarau. Auf der A1 Richtung Zürich zwischen Aarau West und Neuenhof. Dort immer wieder mal so einen kleinen Stocker drin. Gibt dort ein Gesamtplus von rund 10 Minuten. Region Basel A2 Richtung Luzern zwischen Basel Rheinhafen und der Verzweigung Hagnau ein 10 Minuten Plus. Region Solothurn auf der A1 Richtung Bern zwischen Rot-Rist und der Verzweigung Luderbach Stop and Go und ein Plus von einer Viertelstunde. Dann wechseln wir in die Region Zürich. A1 Richtung St. Gallen zwischen Spreitenbach und Gubrist. Ein 10 Minuten Plus beim A3-Westring Richtung Basel zwischen Urdorf Süd und dem Limmentaler Kreuz eine Viertelstunde, die draufkommt. Und auf der A1 Richtung Bern zwischen Effretiken und Zürich Ost ein 20 Minuten Plus. Wir wechseln in die Zentralschweiz. A2 Richtung Gotthard zwischen Sembach und dem Sonnenbergtunnel ein Plus von 40 Minuten. Und dann gehen wir noch schnell zu der Hauptstrasse im Argovialand. Dort ist die Hauptstrasse zwischen Zetzwil und Leutwil, die beiden Richtungen gesperrt wegen einem Unfall und von Wollen Neuenhofen auf Bremgarten hat er 10 Minuten länger. Gute Fahrt.
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0: Und leckert das Kudel gestern. Hey, mittlerweile wieder ein bisschen Ruhe eingekehrt. Hat zwar noch Restwoche rum, kann vereinzelt noch ein bisschen regnen, aber nachher ruhiger und dann wird sogar wieder recht sonnig bei bis zu 24 Grad. Momentan zu Auftrigen 15 Grad.
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0: Einen guten Start in die Woche euch und bleibt knusprig.

es ist ein Stich ins Herz, die Finalniederlage von der Schweizer Eishockey-Nazi gestern oben gegen Finnland. Wir schauen darauf zurück und hören natürlich auch noch Stimmen der Spieler, gerade nach Fireflies Old City.

0: Because my dreams are bursting at the seams. Die Arcovia Morgenshow, 11 ab 7. Und es ist so klein, als wäre man irgendwie mit einer 20 Kilo Gewichtsweste aufgestanden. Heute ist einfach nur unglaublich bitter. Die Schweizer Eishockey-Nazi verliert das Finale an der Heim-WM gegen Finnland. Und dann noch so blöd und knapp und erst in der Verlängerung und bäh. Einfach mühsam. Die Finnen haben uns die Goldmedaille weggeschnappt. Arcovia Sportreporter Michel Howald, es ist einfach nur schade.
1: He? Ja, alles wäre angerichtet gewesen und statt der grossen Party im eigenen Land gibt es die grosse Enttäuschung. Schon wieder, in Anführungs- und Schlusszeichen, nur Silber. Der Trainer Jan Gadieu ist nach dem Finale einfach nur traurig.
2: Sehr viele Sachen gehen durch den Kopf. Es macht weh und ich bin wirklich traurig, sehr traurig für die Spieler und alle Fans.
1: Im ersten Drittel ist die Schweiz noch nicht so auf die Tour gekommen. Weg ist sie die Dominanz aus allen anderen Spielen. Ab dem zweiten Drittel aber haben die Schweizer gut gespielt, auf einem Level mit den Finnen. Während 60 Minuten hat es kein einziges Goal gegeben, dann ist sie in die Verlängerung gegangen. Und dann ist das entscheidende Goal gekommen, eins, das die Schweizer Hockeynation mitten ins Herz getroffen hat, auch der Nazi-Stürmer Timo Meier.
3: Ja, man muss eine über die Linie wirken und das haben wir nicht angebracht heute. Keine Ahnung wieso. Was es gefehlt hat, ist schwer jetzt so nach dem Spiel das beschreiben, aber ja, es tut extrem weh.
1: Auch bei den Fans ist mir extrem traurig nach dem verlorenen Finale. Ein Fan fasst es so zusammen.
4: Die Enttäuschung ist riesig. Sensationelle Vorrunde gespielt. Halbfinale, Viertelfinale auch super. Das Problem ist, wenn du in der Vorrunde 40 Goal schiessest und dann dreimal im Finale keins, wirst du nicht Weltmeister.
1: Und wirklich haben wir das Gefühl, es ist fast schon ein Fluch, dass mit dem Goalschiessen im Finale dreimal in Serie schafft die Hockey-Nazi im Finale, dreimal in Serie schiesst sie dort dann plötzlich kein Goal mehr. Aber so bitter wie es jetzt gerade ist, dreimal in Serie holt die Schweiz Silber an der Weltmeisterschaft. Und das ist eine riesen Leistung, wo man vielleicht noch nicht heute, vielleicht auch noch nicht morgen, aber bald einmal extrem stolz darauf sein darf.
0: No, also übermorgen auch noch nicht. Es tut einfach immer noch weh.
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Guten Morgen zusammen, 18 Minuten nach der 7. Heimers. Das ist die Arcovia Morgenshow. Und ich habe euch schnell die gröbsten Barstocker zusammengefasst. Die Region Solothurn auf der A1 Richtung Bern zwischen Rotrist und der Verzweigung Luterbach. Ein Plus von rund 20 Minuten. Und in Zentralschweiz alles gestunken auf der A2 Richtung Gotthard zwischen Sembach und dem Sonnenbergtunnel. Bis zu einer Stunde, die dort drauf kommt. Und auch auf der A14 Richtung Luzern zwischen der Verzweigung Rüttigenhof und Rotsee. Ein Plus von bis zu 50 Minuten. Dort wünsche ich euch ganz viel Geduld. Das ganze Verkehrsupdate entweder in der Radio Arcovia App oder direkt nach der halben News. Und wettertechnisch nach dem gestrigen grossen Unwetter wird es heute immer wieder befreundlicher und sogar auch sonniger wieder am Nachmittag bei bis zu 24 Grad. Aktuell bei Restwolken und teilweise noch ein bisschen Regen zu Bruck, etwas um die 16 Grad.

0: 22 ab 7 Uhr, das ist die Argovia Morgenshow. Und leck hat das da gestern. Es ist ein ziemlich saftiges Unwetter durchs Argovia-Land gefegt. Hey, und das hat in kurzer Zeit unfassbar viel Regen gegeben. Achtung, gemäss Kollegen von AZ hat es im Dezember das letzte Mal so viel fallen, wie gestern in dieser kurzen Zeit. Argovia-Hörerin Sandra hat das hautnah miterlebt.
1: Wir waren gestern am Pferderennen Aarau und also dort war kein Entkommen mehr. Das hat ja da wie verrückt. Wirklich, also das hat fast ein bisschen Angst gemacht. Ja, und hast wirklich nicht können, das Zeug verladen und alle sind irgendwo an Schermen gesäckelt. Der ganze Führerring, wo die Ross rum gezeigt werden, ist wirklich alles überschwemmt gewesen. Ja, krass.
0: Ja, so geschätzte Damen und Herren, entstößt ihr Pferdli. Hey, nein, ich hoffe, es geht allen gut. Und was ist euch passiert bei diesen Unwetter? Geht es uns schnell durch. Per WhatsApp-Spruchnachricht 0799 140 140 0799 140 140.

0: Guten Morgen zusammen, das ist Radio Argovia.
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0: Und wir freuen uns nach wie vor einfach riesenfest aufs Argovia Fest 2026. Wenn ich es dann stackeln kann mit dieser grossartigen Stimme hier, Ray Dalton, Blood Running. 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Wir hören in der nächsten Halbstunde. Zusammen mit Mark Ronson und Miley Cyrus, Nothing Breaks Like a Heart. Und St. Elmo's Fire von John Parr.
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0: Schönen guten Morgen zusammen, das ist der Mandy mit Radio Argovia. Es ist 7:30.
8: Ich bin der Nicolas Thomas. Guten Morgen.
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8: Die Schweizer Eishockey-Nationalmannschaft verpasst die Goldmedaille an der Heim-WM. Im Finale verliert die Schweiz gegen Finnland mit 0:1 nach Verlängerung. Damit muss sich die Schweizer Nazi zum dritten Mal in Folge mit der Silbermedaille begnügen. Bronze holt sich Norwegen, das gegen Kanada im kleinen Finale ebenfalls nach Verlängerung gewinnt. Der Messerangreifer von Winterthur befindet sich in Untersuchungshaft. Das bestätigte die Bundesanwaltschaft, wie CR-Media-Zeitungen berichten. Der Mann hatte letzten Donnerstag 3 Personen am Bahnhof Winterthur verletzt. Die Bundesanwaltschaft führe ein Strafverfahren wegen Verdachts auf mehrfachen versuchten Mords und Unterstützung einer terroristischen Organisation. Der ukrainische Präsident Volodymyr Zelensky spricht sich für Friedensgespräche mit Russland noch vor dem nächsten Winter aus. Das sagt er in einem Interview mit dem US-Fernsehsender CBS. In den kommenden Monaten müsse ein Weg für Verhandlungen gefunden werden. Zelensky begründete dies mit der aus seiner Sicht verbesserten strategischen Lage der Ukraine. Bei den Präsidentschaftswahlen in Kolumbien zeichnet sich eine Stichwahl ab. Im ersten Wahlgang erreichte niemand mehr als die Hälfte der abgegebenen Stimmen. Nach vorläufigen Ergebnissen holte in der ersten Runde der rechtsgerichtete Anwalt Abelardo de la Espriella mit knapp 44% am meisten Stimmen. Auf Platz 2 folgt der linke Senator Ivan Cepeda mit 41%.
0: Wir haben 1 Minute nach der 7:30. Hier alle Stocker ab 10 Minuten Zeitverlust und wir starten in der Region Basel. A2 Richtung Luzern zwischen Basel-Rheinhafen und der Verzweigung Hagnau ein Plus von 10 Minuten. In der Region Solothurn, hier klemmt es auf der A1 Richtung Bern zwischen Rotrist und der Verzweigung Lutherbach. Dort auf mehreren Abschnitten etwa gesamthaft 20 Minuten, die draufkommen. Dann gehen wir in die Region Zürich, A1 Richtung St. Gallen zwischen Spreitenbach und dem Gobrist ein Plus von 1/4 Stunde. Genau gleich wie beim A3-Westring Richtung Basel zwischen Urdorf Süd und der Blimmentaler Kreuz. Gegenrichtung A3-Westring Richtung Chur zwischen Urdorf Süd und Zürich West ein 10 Minuten Plus. Und auf der A1 Richtung Bern zwischen Frediken und Zürich Ost eine 1/4 Stunde, die draufkommt. Dann 2 grosse Stocker in Zentralschweiz. A2 Richtung Gotthard zwischen Sembach und dem Sonnenberg. Donau wie auch auf der A14 Richtung Luzern zwischen der Verzweigung Rüttihof und der Verzweigung Rotsee ein Plus von jeweils etwa 3/4 Stunde. Und danach noch eine Meldung von der Hauptstrasse zwischen Zetzwil und Leutwil. Die beiden Richtungen gesperrt wegen einem Unfall von heute Morgen.
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0: Zu Lenzburg aktuell 15 Grad, teilweise noch recht bewölkt. Es kann ab und zu noch ein paar Regengütsche geben, aber es ist Restregen, sage ich jetzt mal, weil im Verlauf des Tages wird es doch nach dem Unwetter von gestern immer wie freundlicher. Und dann gibt es Höchstwert von bis zu 24 Grad und ziemlich viel Sonne.
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0: Ja, und wenn die Schweizer Eishockey-Nazi gestern zu oben leider schon nicht abräumen konnte, dann können die Teams vielleicht dafür heute Morgen 100 Franken Shoppinggeld, wenn ihr in 20 Sekunden 6 von meinen Fragen falsch beantwortet. Das ist unser falsches Richtig. Jetzt anrufen zum Mitmachen. 0848 120 120. Nächste Runde geht nach zwei Hits. 0848 120 120.
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0: 22 Minuten noch, dann ist es 8 Uhr.
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0: Guten Mandy-Morgen, Hanna aus Bimmersdorf. Bist du bereit?
2: Ja, voll.
0: Ja, du tönst ja mal bereit. 20 Sekunden zum 6 Fragen falsch beantworten. Dann kannst du 100 Franken abräumen. Und dann hat die gesagt, toi, toi, toi und mach alles falsch. Von welchem Tier stammt der Hunger ab? Falsch. Es gibt weisse Spargel und...
2: Rote Spargel.
0: Falsch. Wie viele Räder hat ein Velo?
2: 7.
0: Falsch. Welcher Käse ist auf der Pizza?
2: Gorgonzola Meierkäse.
0: Falsch. Rolex baut was?
2: Auto.
0: Falsch. Ist heute Mandy?
2: Yeah, fuck.
0: Ja, nein! Das gibt's doch nicht! Das gibt's doch nicht! Ist der Mandy, he, der dir hier das Bein stellt? Ich hoffe, der Rest von Mandy läuft für dich jetzt besser. Habt Sorge, Hanna.
2: Danke.
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25 Minuten und auf der A14 Richtung Luzern zwischen der Verzweigung Rütihof und der Verzweigung Rotsee rund 40 Minuten. Das ganze Verkehrsupdate findet ihr in der Radio Arcovia App. Und nach den gestrigen Unwetter, da wird es heute zumindest immer wieder befindlicher und dann auch sonniger am Nachmittag bei bis zu 24 Grad. Aktuell bei Restwochen und ein bisschen Regen zu Bruck etwas um die 16 Grad. Wünsche euch einen guten Start in die neue Woche. Habt Sorge und bleibt knusprig.

0: Das ist die Arcovia Morgenshow, 11 vor 8. Es ist Mandy.
1: Ja, jetzt ist. Ja, ist halt.
0: Ja, ist halt. Schön zweckgemachter Gärtli hat es ihm gestern verhudelt.
1: Ja, jetzt ist. Ja, ist halt.
0: Und die Eishockey-Nazi hat das Finale gegen Finnland verloren.
1: Ja, jetzt ist. Ja, ist halt.
0: Ist halt. Das ist der Schweizer Eishockeyspieler, der Timo Meier, der ja, ist halt. Unglaublich enttäuscht ist. Das ganze Turnier ungeschlagen. Über 5 Goal im Schnitt und im Finale verlierst du nachher in Overtime knapp mit 0-1. Auch wenn man ganz klar stolz kann sein auf diese unfassbar genialen Leistungen. Der Stolz ist logischerweise jetzt noch nicht zuvorderst bei den Spielern.
1: Es braucht sicher einen Moment, um das Ganze ein bisschen zu verdauen. Aber jetzt gerade so nach dem Spiel, ja, ich weiß auch nicht.
0: Ja, man hört richtig raus, wie niedergeschlagen der Timo Meier hier ist. Und gleich hat er noch mega schöne Worte gefunden für alle Fans.
1: Nochmal ein Dankeschön an unsere Fans, die da so eine geile Stimmung gemacht haben, so viel Spass gemacht. Und ich glaube auch, so wie wir auftreten sind als Mannschaft, haben wir können viele fürs Hockey begeistern, viele junge Kinder. Und ja, ich glaube, das war auch unsere Motivation gewesen. Aber es ist extrem bitter, wenn du bei der zweiten Platz bist.
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das ist der Montagmorgen, wo ihr eure Gemüsebeet wieder umsortieren müsst, Tomaten wieder zusammensuchen etc. Das ist schon viel da gestern. Ich hoffe, ihr habt alles beieinander und wünsche euch jetzt einen guten Start in die Woche. Es ist 5 vor 8.

0: Der Soundtrack zum Leben hier für euch ein Wochenstart. Gerade als nächstes der Hit We Pray.
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0: Ein schöner Start in die Woche euch. Jetzt ist 8 Uhr.
11: Ich bin der Nicolas Thomas. Guten Morgen.
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11: Die Schweizer Eishockey-Nationalmannschaft verpasst die Goldmedaille an der Heim-WM. Im Final verliert die Schweiz gegen Finnland mit 0:1 nach Verlängerung. Damit muss sich die Schweizer Nazi zum dritten Mal in Folge mit der Silbermedaille begnügen. Unglaublich bitter, sagt Nazi-Stürmer Timo Meier nach dem Spiel.
12: Sie sind natürlich auch gut eingestellt, aber ja, muss eine über die Linie wirken. Und das haben wir nicht angebracht heute. Keine Ahnung wieso, was es gefehlt hat, ist schwer jetzt so nach dem Spiel das beschreiben, aber ja, es tut extrem weh.
11: Bronze holt sich Norwegen, das gegen Kanada im kleinen Final ebenfalls nach Verlängerung gewinnt. In der Region Aarau ist die Feuerwehr gestern Abend dutzende Male ausgerückt wegen des Gewitters. Am frühen Abend setzte Starkregen die Straßen innerhalb Minuten unter Wasser, teilt die Kantonspolizei Aargau mit. In der Folge stand die Feuerwehr im Dauereinsatz. Bei der Notrufzentrale gingen vor allem Meldungen wegen überfluteter Keller und Tiefgaragen ein. In Italien gibt es künftig Geld zurück für zu langes Warten im Stau. Die neue Regelung gilt auf gebührenpflichtigen Autobahnen, wenn Fahrzeuge wegen einer Baustelle zu lange im Stau stehen. Die Entschädigung kann ab heute über eine App beantragt werden. Dazu brauchen Autofahrende eine italienische Steuernummer. Verkehrsminister Matteo Salvini bezeichnet den Beschluss als Wendepunkt für die Rechte von Autofahrern.
0: Der Nikkei in Tokio aktuell rund 1% im Plus und zu den Devisen 1 Euro kostet 91 Rappen, 1 US-Dollar 78 Rappen.
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0: Wir haben eine Minute nach der 8. und hier alle Stocker ab 10 Minuten. Wir fahren in der Region Solothurn auf der A1 Richtung Bern zwischen Rotrist und der Verzweigung Lutherbach ein 20 Minuten plus. Dann in der Region Zürich auf der A1 Richtung St. Gallen zwischen Spreitenbach und dem Gubrist und weiter ab Zürich-Seebach eine Viertelstunde, die drauf kommt. Dann beim A3 Westring Richtung Basel zwischen Urdorf Süd und der Blimmentaler Kreuz eine Viertelstunde plus. A3 Westring Richtung Chur zwischen dem Blimmentaler Kreuz und Zürich West 10 Minuten, die dazukommen. Und auf der A1 Richtung Bern zwischen Frediken und Zürich-Ost eine Viertelstunde, die dazukommt. Noch schnell in Zentralschweiz, A2 Richtung Gotthard zwischen Sembach und Luzern-Kriens ein Plus von 30 Minuten und auf der A14 Richtung Luzern zwischen der Verzweigung Rütihof und Rotsee rund 35 Minuten, die draufkommen. Ich wünsche euch eine gute und sichere Fahrt.
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0: Es gibt kein schlechtes Wetter, nur ein schlechtes. Hebt den Rand. Wirklich gestern also mit guter Kleidung überall reingelassen. Aber schön ist es jetzt wieder ruhiger und dann auch immer wie sonniger, bis zu 24 Grad. Aktuell zu Laufenburg 16 Grad.
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0: Schönen guten Morgen zusammen, hoffe, ihr startet gut in die neue Woche.

Das ist die Arcovia Morgenshow. 8 ab 8 haben wir es. Und meine Partnerin hat ihn erst live gesehen und hat gesagt, und ich habe ihr nichts zahlt für die Aussage, es sei ein kompletter Abriss gewesen. Es sei so genial gewesen mit diesem Typ. Und darum umso schöner dürfen wir ihn am 5. September auf dem Feld haben, am Arcovia Fest. Der DJ alle Farben, Baby Goodbye jetzt für euch. Baby Goodbye.

0: Jetzt ab 8 nach der schlechten Laune vor Finalniederlage gestern von der Schweizer Eishockey-Nazi. Jetzt doch wieder so ein bisschen, ja, der Weg zu ein bessere Laune vielleicht. Da ist er, unser Keller.
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5: Kühne.
6: Veranstaltungsaufsicht Keller. Grüezi, Frau Kühne.
5: Grüezi.
6: Wir haben Pläne angeschaut von Ihrem Event in der Turnhalle. Das ist soweit alles gut. Also Sie
5: genau.
6: Können eigentlich alles brauchen, außer der Raum mit der Küche drin.
5: Also das heisst, der Raum mit der Küche drin?
6: Ja, Sie haben ja angegeben, Sie brauchen da irgendetwas.
5: Ja, wir kochen in der Küche. Ich komme nicht ganz raus, weil jetzt ist es ja jahrelang immer gegangen.
6: Ja, jetzt geht es eben nicht mehr. Ja.
5: Wir müssen kochen.
6: Ja, dann müssen Sie das halt vielleicht daheim vorbereiten und irgendwie in einer grossen Pfanne bringen.
5: Wir kochen 70 Kilo Vorrest und 25 Kilo Herdäpfelstock. Also wir machen das nicht in einer Haushaltskoche.
6: Ah ja, das ist noch eine grosse Pfanne, ja.
5: Ja.
6: Ein bisschen Kuchen verkaufen würde doch auch, da können Sie ja daheim vorbereiten, oder?
5: Ja, nein. Sonst weich.
6: Und zur Sicherheit noch als Zusatz nach 21 Uhr kein Alkoholausschank.
5: Nein, aber ich habe ja das Festwirtspatent bekommen von der Gemeinde. Ich habe ja alles.
6: Ja, außer der Küche.
5: Nein, also. Und vor allem will ich ja dann das schriftlich, dass ich die Küche nicht brauchen darf.
6: Also dann schreiben Sie auf.
5: Ja, schreiben Sie auf.
6: Nicht zu gebrauchen.
5: Nein, ich will ja das schriftlich von Ihnen überkommen.
6: Ja, haben Sie ja jetzt diktiert.
5: Nein, Sie erzählen da am fertigen Kabis. Das kann mir doch nicht einfach irgendeinen anrufen und mir sagen, ich könnte die Sporthallenküche nicht brauchen.
6: Ja, aber das haben wir ja.
5: Ich habe keine Ahnung, mit wem dass ich da telefoniere.
6: Mein Name ist Keller.
5: Ja. Ich
6: soll
5: dem Herr Richter... Wie?
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6: Liebe Grüße vom Hübi und dem Remo.
5: So ein Seich.

Das ist eure Arcovia Morgenshow, 18 Minuten nach der Nacht. Liebe Grüße ins Auto. Da habe ich jetzt einfach schnell die zwei gröbsten Meldungen, die ich aktuell noch zum Durchgehen habe. Das ist beides in der Zentralschweiz, A2 Richtung Gotthard zwischen Sembach und Luzern-Kriens, ein Plus vor rund einer halben Stunde. Und auf der A14 Richtung Luzern zwischen der Verzweigung Rütihof und Rotsee ebenfalls eine halbe Stunde, die dort draufkommt. Das ganze Verkehrsupdate jederzeit in der Radio Arcovia App. Und nach den gestrigen Unwetter wird es heute immer wie freundlicher und sonniger, dann bis zu 24 Grad. Aktuell bei Restwoche und vielleicht noch ein bisschen Regen. Zbruck etwas um die 16 Grad. Guten Wochenstart!

0: Das ist der Govia Morgenshow, 21 Minuten nach den 8. Und fast ein bisschen untergegangen, nebst dem Eishockey-WM-Finale, also im wahrsten Sinne des Wortes untergegangen, das Testspiel von Schweizer Mannenfußball-Nazi gegen Jordanien. Die haben St. Gallen noch so ein bisschen geschüttet, die Schweiz 4-1 vorne gewesen, und 3 Minuten vor Schluss hat es eben plötzlich auch St. Gallen einen so anfangen zu schiffen und stürmen, dass der Schiri gefunden hat, komm, Testspiel, kommt nicht mehr darauf an, pfeift das Spiel ab. Die Spieler, die machen noch ihre Runde, der VAR, der hat schon zusammengepackt, die Spieler alle in die Kabinen und so, und plötzlich heisst es, Scheisse, Kiel, wir müssen noch mal raus. Der Manuel Akanji gegenüber dem SRF.
1: Der Schiri hat uns auch gesagt, es sei fertig. Und darum, ja, die Spieler haben sich schon umgezogen, die haben schon angefangen zu essen. Und dann hat es geheißen, wenn wir nicht mehr rausgehen, dann zählt das Spiel nicht. Darum haben wir für die 2,5-3 Minuten noch mal raus müssen. Und, ja.
0: Ja, noch mal raus müssen und probieren zu shooten. Also der Ball, der ist ja keinen Meter mehr gerollt und ist dann in Stocken gekommen wegen diesem blöden Nassen. Hey, aber es war wirklich unglaublich gewesen. Unglaubliche Szene. Und der VAR, der hat nicht einmal mehr eingreifen können, weil eben der Käb ist schon gar nicht mehr rum gewesen. Absurde Szene gestern am Nachmittag in St. Gallen.

0: Die Hymne von der Eishockey-WM hier in der Schweiz von Bastian Baker. Time to shine. Ja, mittlerweile schlecht Omen. Oh Mann.
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0: So oder so, guter Song, aber wir haben auch in der nächsten Halbstunde noch viele gute Songs. Unter anderem Noemi Besa mit Hear Me. Ava Max mit ihrem Hit Kings and Queens. Und dann noch ein schön harmonischer von James Morrison, I Won't Let You Go. So tun wir noch vor der 9 mit vielen anderen Hits ebenfalls am Start.
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0: Schönen guten Morgen zusammen, es ist 8:30.
2: Ich bin der Nicolas Thomas. Guten Morgen.
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2: Das Dienstbüchlein der Schweizer Armee und des Zivilschutzes wird heute durch ein digitales Dokument ersetzt. Nach fast 150 Jahren hat das Dienstbüchlein somit ausgedient. Nach Angaben der Behörden können Angehörige der Armee etwa über eine neue Internetplattform geleistete und zukünftige Dienste einsehen. In der Region Aarau ist die Feuerwehr gestern Abend dutzende Male ausgerückt wegen des Gewitters. Am frühen Abend setzte Starkregen die Straßen innerhalb Minuten unter Wasser, teilt die Kantonspolizei Aargau mit. In der Folge stand die Feuerwehr im Dauereinsatz. Bei der Notrufzentrale gingen vor allem Meldungen wegen überfluteter Keller und Tiefgaragen ein. In Italien gibt es künftig Geld zurück für zu langes Warten im Stau. Die neue Regelung gilt auf gebührenpflichtigen Autobahnen, wenn Fahrzeuge wegen einer Baustelle zu lange im Stau stehen. Die Entschädigung kann ab heute über eine App beantragt werden. Dazu brauchen Autofahrende eine italienische Steuernummer. Verkehrsminister Matteo Salvini bezeichnet den Beschluss als Wendepunkt für die Rechte von Autofahrern. Das US-Militär hat am Wochenende Radar- und Drohnenkontrollen

Richtig, Arguvi, am Morgen schon 8:45 haben wir es. Und ich habe einfach noch schnell so die gröbsten zwei Stocker. Den Rest seht ihr ja jederzeit in der Radio Arguvia-App. Auf der einen Seite in der Region Zürich, auf der A1 Richtung Bern zwischen Frediken und Zürich-Ost stört ein Plus vor unter einer Viertelstunde. Und in der Zentralschweiz A14 Richtung Luzern zwischen der Verzweigung Rütihof und Rotsee ein Plus vor rund 25 Minuten. Ich wünsche euch an diesen Stellen ganz eine gute Fahrt. Und wettertechnisch wird es immer wie sonniger und wärmer. Richtig angenehm. Geschichte im Verlauf des Nachmittags zu Zofingen, z.B. bis zu 24 Grad.

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0: Weiterhin einen erfolgreichen Mandy, jetzt ist es 9 Uhr.
6: Ich bin der Nicola Thomas. Guten Morgen.
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6: Die Mietsituation in der Schweiz bleibt vorerst gleich. Der Referenzzinssatz bleibt wie erwartet bei 1,25%, wie das Bundesamt für Wohnungswesen mitteilt. Damit besteht derzeit weder Anspruch auf eine Mietzinssenkung noch auf eine Mieterhöhung. Zuletzt war der Referenzzinssatz im letzten September auf 1,25% gesunken. Seitdem ist der Zinssatz auf seinem historisch tiefsten Niveau. Das Dienstbüchlein der Schweizer Armee und des Zivilschutzes wird heute durch ein digitales Dokument ersetzt. Nach fast 150 Jahren hat das Dienstbüchlein somit ausgedient. Nach Angaben der Behörden können Angehörige der Armee etwa über eine neue Internetplattform geleistete und zukünftige Dienste einsehen. In der Region Aarau ist die Feuerwehr gestern Abend dutzende Male ausgerückt wegen des Gewitters. Am frühen Abend setzte Starkregen die Straßen innerhalb Minuten unter Wasser, teilt die Kantonspolizei Aargau mit. In der Folge stand die Feuerwehr im Dauereinsatz. Bei der Notrufzentrale gingen vor allem Meldungen wegen überfluteter Keller und Tiefgaragen ein. Ein Flugzeug der Swiss ist nach dem Final der Eishockey-WM über Zürich ein Herz geflogen. Damit gratulierte man der Schweizer Nationalmannschaft nach der Finalniederlage gegen Finnland zur Silbermedaille. Das teilen die Swiss und die Schweizer Flugsicherung Skyguide mit, welche die besondere Flugroute koordiniert haben. Nachdem die Herzform geflogen worden war, setzte das Flugzeug die Reise nach Griechenland fort.
0: Börsentechnisch sieht es wie folgt aus. Der Nikkei in Tokio schließt 0,9% im Plus. Und zu den Devisen, ein Euro kostet 91 Rappen, ein US-Dollar 78 Rappen.
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0: Eine Minute nach der 9, das ist euch ein Verkehrsupdate aus der Region Zürich. A3 Westring Richtung Basel zwischen Urdorf Süd und dem Limmental kreuzt ein Plus vor einer Viertelstunde. A1 Richtung Bern zwischen Effretiken und Zürich Ost ebenfalls ein Viertelstunden Plus. Und dann gehen wir noch in die Zentralschweiz. A14 Richtung Luzern zwischen Giesikerrot und der Verzweigung Rotsee plus 25 Minuten. Ich wünsche euch eine gute Fahrt.
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0: Und wettertechnisch wird es langsam aber sicher immer wie ruhiger und vor allem auch immer wie sonniger. Und das Ganze, das gibt es gleichzeitig auch noch bei um die 24 Grad.
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0: Schön, seid ihr mit dabei. Ich wünsche ein gutes Tag und habt Sorge zu euch.

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1: Guten Mandy-Morgen, Hanna aus Bimmersdorf. Bist du bereit?
2: Ja, voll.
1: Ja, du tönst ja mal bereit. 20 Sekunden zum 6 Fragen falsch beantworten. Dann kannst du 100 Franken abräumen. Und dann hätte ich gesagt, toi, toi, toi und mach alles falsch. Von welchem Tier stammt der Hund ab? Falsch. Es gibt weisse Spargel und?
2: Rote Spargel.
1: Falsch. Wie viele Räder hat ein Velo?
2: Eben.
1: Falsch. Welcher Käse ist auf der Pizza?
2: Gorgonzola Meierkäse.
1: Falsch. Rolex baut was?
2: Auto.
1: Falsch. Ist heute Mandy?
2: Yeah, fuck.
1: Ja, nein! Das gibt's doch nicht! Das gibt's doch nicht! Ist der Mandy, he, wo dir das beistellt? Ich hoffe, der Rest von Mandy läuft für dich jetzt besser. Hab Sorge, Hanna.
2: Danke.
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0: Der Soundtrack zum Leben im Ohr mit Save My Love. Da gibt's noch vor dem 10 Uhr zusammen mit der Loi und Am I Enough. Und dann haben wir noch den Michael Jackson. Bad. All die Hits noch mit vielen mehr vor den Zähnen.
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3: Eine gute Pause denen, die hey, es ist Zani.
4: Ich bin der Nicola Katomas.
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4: Urs Kessler tritt als Präsident des Schweizer Eishockeyverbandes zurück. Er gibt sein Amt weniger als 24 Stunden nach dem verlorenen WM-Final der Nazi ab. Laut Mitteilung habe er sich zum Rücktritt entschieden, da ihm fortwährende Diskussionen gezeigt hätten, dass er nicht die richtige Person für den nötigen Neuanfang sei, den der Verband dringend brauche. Auf der Wandflurstraße in Zetzwil hat sich am frühen Morgen ein heftiger Unfall ereignet. Ein 20-Jähriger kam auf der Fahrt in Richtung Dorf mit seinem Auto auf nasser Fahrbahn von der Straße ab und rammte einen Baum. Der Unfallfahrer wurde leicht verletzt, an seinem Auto entstand Totalschaden. Zudem wurden bei der Schleuderfahrt drei weitere Bäume sowie ein Randleitpfosten beschädigt. Die Mietsituation in der Schweiz bleibt vorerst gleich. Der Referenzzinssatz bleibt wie erwartet bei 1,25%, wie das Bundesamt für Wohnungswesen mitteilt. Damit besteht derzeit weder Anspruch auf eine Mietzinssenkung noch auf eine Mieterhöhung. Heute verabschiedet sich die Schweiz vom Armeedienstbuch. Zudem gibt es einige Änderungen im Asylgesetz. Stefanie Wies.
6: Ab dem Juni ist das Armeedienstbüchli überflüssig. Alle wichtigen Informationen sind neu im digitalen Dienstmanager verfügbar. Auch die Erinnerung an die jährliche Schusspflicht kommt dann digital. Gleichzeitig treten im Asylgesetz Änderungen in Kraft. Das Staatssekretariat für Migration darf neu unter anderem Personen und Sachen durchsuchen und bei unmittelbarer Gefahr Personen bis zu 2 Stunden festhalten. Der Bundesrat kann bei Krisen Grenzkontrollen und Einreisebeschränkungen an Flughäfen einführen. Auch das Abweisen von Personen bei den Grenzkontrollen an den Grenzen zu unseren Nachbarländern wird vereinfacht.
4: Stockender Verkehr haben wir auf der folgenden Strecke. A1 St. Gallen Richtung Zürich zwischen der Verzweigung Brütisella und Zürich Ost. A1 Bern Richtung St. Gallen zwischen Dietikon und dem Kubristunnel. A3 Chur Richtung Basel zwischen Urdorf Süd und dem Limmataler Kreuz. Und zum Schluss noch auf der A1 Zürich Richtung Bern zwischen Herkingen und der Verzweigung Lutherbach. Sonst haben wir Freifahrt, kommen gut und sicher ans Ziel.
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3: Heute am Nachmittag grösstenteils eine sonnige Geschichte, das bei etwas um die 24 Grad zu Baden. Und wenn wir noch schnell auf den Dienstag schauen, dort teilweise ein relativ sonniger Start, aber im Verlauf des Tages dann immer mehr auch mal Wolken rum. Und dann kann es dann zum Beispiel in der Nacht auf den Mittwoch teilweise auch relativ kräftig regnen und gewittern. Morgen dann Temperaturen bei etwas um die 23 Grad.
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3: Für all die, die heute im Feuer oben vielleicht noch betteln wollen, die Limmat 21 Grad, die Reuss 20 Grad, die Aare 17 Grad und der Rhein 21 Grad und der Halwilersee, der Baditz, den Wild 20 Grad und es ist Windstuhl.
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3: Schönen zusammen und bleiben knusprig.
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4: Ich bin der Nicola Catomas.
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4: Urs Kessler tritt als Präsident des Schweizer Eishockeyverbandes zurück. Er gibt sein Amt weniger als 24 Stunden nach dem verlorenen WM-Final der Nazi ab. Laut Mitteilung habe er sich zum Rücktritt entschieden, da ihm fortwährende Diskussionen gezeigt hätten, dass er nicht die richtige Person für den nötigen Neuanfang sei, den der Verband dringend brauche. Kessler hatte das Amt des Präsidenten erst im vergangenen September angetreten. Die Aargauer Kantonspolizei hat einen 31-jährigen Schweizer festgenommen, der in der Region Aarau mehrfach Schulkinder angesprochen haben soll. Die Polizei leitete eine intensive Fahndung ein, nachdem vergangene Woche Eltern in Hunzenschwil und Oberentfelden entsprechende Beobachtungen gemacht hatten. Eine Strafuntersuchung wurde eingeleitet. Auf der Wandflurstraße in Zetzwil hat sich am frühen Morgen ein heftiger Unfall ereignet. Ein 20-Jähriger kam auf der Fahrt in Richtung Dorf mit seinem Auto auf nasser Fahrbahn von der Straße ab und rammte einen Baum. Der Unfallfahrer wurde leicht verletzt, an seinem Auto entstand Totalschaden. Zudem wurden bei der Schleuderfahrt 3 weitere Bäume sowie 1 Randleitpfosten beschädigt. Der Bund hat die 2. Phase seiner nationalen Kampagne gegen häusliche, sexualisierte und geschlechtsbezogene Gewalt gestartet. Im Mittelpunkt stehe die Opferhilfenummer 142. Ziel der Kampagne sei, die Präventionsbotschaften und die Hilfsangebote einer breiten Öffentlichkeit bekannt zu machen, wie das Eidgenössische Gleichstellungsbüro mitteilt. Es klemmt auf der A1 Bern Richtung St. Gallen zwischen dem Limmataler Kreuz und dem Gubristunnel und auf der A3 Kur Richtung Basel zwischen Urdorf Nord und dem Limmataler Kreuz und im Süden auf der A2 Luzern Richtung Gotthard zwischen Wasser und Göschenetz aktuell 2 km Stau. Da haben wir also bis zu 20 Minuten länger. Ich wünsche eine gute und sichere Fahrt.
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5: Nach dem grauen Tagesstart wird es immer sonniger und angenehm warm bei etwas um die 24 Grad. Und auch der Dienstag, der startet teilweise wirklich noch relativ sonnig, bevor es immer mehr kommt, kann zutun. Und dann kann es in der Nacht auf den Mittwoch teilweise wieder kräftiger regnen oder sogar gewittern. Temperaturen vorher bei etwas um die 23 Grad.
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5: Wünsche guten Gang Richtung Mittag.

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0: Es ist der 1. Juni. Wir gehen zurück ins Jahr 1991 zu einem Hit, der extrem viel Sommerlaune verbreitet. Es ist ein leichtfüßiger Sommerhit. Der heisst Summer Dreaming und kommt von der Acadian Eye. Kate Janai kommt aus Los Angeles, heisst im richtigen Leben Kate Markowitz und ist frustriert. Eigentlich hätte sie ja eine Karriere als Solostar ansteuern, aber man bucht sie immer nur als Background-Sängerin, sei es für Diana Ross oder Randy Newman. Aber wie es der Zufall so will, plötzlich bekommt sie während einer Frankreich-Tournee mit der France Gall ein verlockendes Angebot. Sie soll ihre Stimme für einen einminütigen Werbespot für ein hochprozentiges Getränk hergeben. Ja, Kate nimmt den Auftrag gerne an. Der Song kommt super gut an, er wird sogar in Discos gespielt. Darum muss jetzt aus dem einminütigen Musikschnipsel ein kompletter Song produziert werden. Der Text, der wird dann werbefrei abgeändert. Aus Bacardi Feeling wird Summer Dreaming und ist einer der Sommerhits 1991.

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0: Es hat ja ganz einen Haufen Leute und Familien gegeben, die sich angemeldet haben für die Argovia Umbauprofis. 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Ihr habt heute noch Zeit für eure Liebsten, geht zu voten und dort eure Stimme abgeben, damit die dann morgen Morgen in der Argovia Morgen schon ins Finale kommen und eben dann noch einmal richtig können, um die Solarpanels zu gamblen, sage ich mal. In diesem Sinn, jetzt noch voten und dann drücke ich auch noch ganz fest rüber.
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14: Ich bin der Nicola Catomas.
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14: Die Aargauer Kantonspolizei hat einen 31-jährigen Schweizer festgenommen, der in der Region Aarau mehrfach Schulkinder angesprochen haben soll. Die Polizei leitete eine intensive Fahndung ein, nachdem vergangene Woche Eltern in Hunzenschwil und Oberentfelden entsprechende Beobachtungen gemacht hatten. Eine Strafuntersuchung wurde eingeleitet. Heute startet die Sommersession der Eidgenössischen Räte. Bis zum 19. Juni diskutieren der National- und Ständerat über zahlreiche politische Dossiers. Stefanie Wies.
15: Vor allem zwei Themen dürften für Diskussionen sorgen. Zum einen die Finanzierung der 13. AHV-Rente. Bei der AHV muss das Parlament entscheiden, wie jetzt die zusätzliche Monatsrente langfristig gezahlt werden soll. Der National- und Ständerat sind sich noch nicht einig, ob die Mehrwertsteuer erhöht werden soll oder zusätzlich auch die Lohnbeiträge. Dann kommt die ganze Frage zu Atomkraftwerken wieder auf den Tisch. Der Bundesrat und Ständerat wollen das Neubauverbot aufheben. Im Nationalrat erwartet man eine harte und knappe Debatte dazu.
14: Der Bund hat die zweite Phase seiner nationalen Kampagne gegen häusliche, sexualisierte und geschlechtsbezogene Gewalt gestartet. Im Mittelpunkt stehe die Opferhilfenummer 142. Ziel der Kampagne sei, die Präventionsbotschaften und die Hilfsangebote einer breiten Öffentlichkeit bekannt zu machen, wie das Eidgenössische Gleichstellungsbüro mitteilt. Vorsicht auf der A1 Zürich Richtung St. Gallen zwischen Attikon und Matzingen und auf der A1 Zürich Richtung Bern zwischen Wettingen und Neuenhof besteht Gefahr wegen Gegenständen auf der Fahrbahn. Sind Sie an beiden Orten bitte vorsichtig. Und im Süden auf der A2 Luzern Richtung Gotthard zwischen Wasser und Güschen hat es mittlerweile 4 km Stau. Da haben Sie also bis zu 40 Minuten länger. Ich wünsche eine gute und sichere Fahrt.
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13: Der Montag heute, der wird immer freundlicher. Angenehme 24 Grad haben wir heute noch miteinander vor. Anders denn der Dienstagmorgen, der wird vor allem am Nachmittag immer wieder nass bei 23 Grad.
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13: Wünsche einen guten Miteinander.
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0: wünschen euch einen guten Montagmittag. Das ist Radio Arguvia mit dem Nico Santos. Da gerade als nächstes.
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11: Ich bin der Nicola Catomas.
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11: Die Aargauer Kantonspolizei hat einen 31-jährigen Schweizer festgenommen, der in der Region Aarau mehrfach Schulkinder angesprochen haben soll. Die Polizei leitete eine intensive Fahndung ein, nachdem vergangene Woche Eltern in Hunzenschwil und Oberentfelden entsprechende Beobachtungen gemacht hatten. Eine Strafuntersuchung wurde eingeleitet. Heute startet die Sommersession der Eidgenössischen Räte. Bis zum 19. Juni diskutieren der National- und Ständerat über zahlreiche politische Dossiers. Stefanie Wies.
12: Vor allem zwei Themen dürften für Diskussionen sorgen. Zum einen die Finanzierung der 13. AHV-Rente. Bei der AHV muss das Parlament entscheiden, wie jetzt die zusätzliche Monatsrente langfristig gezahlt werden soll. Der National- und Ständerat sind sich noch nicht einig, ob die Mehrwertsteuer erhöht werden soll oder zusätzlich auch die Lohnbeiträge. Dann kommt die ganze Frage zu Atomkraftwerken wieder auf den Tisch. Der Bundesrat und Ständerat wollen das Neubauverbot aufheben. Im Nationalrat erwartet man eine harte und knappe Debatte dazu.
11: Der Bund hat die zweite Phase seiner nationalen Kampagne gegen häusliche, sexualisierte und geschlechtsbezogene Gewalt gestartet. Im Mittelpunkt stehe die Opferhilfenummer 142. Ziel der Kampagne sei, die Präventionsbotschaften und die Hilfsangebote einer breiten Öffentlichkeit bekannt zu machen, wie das Eidgenössische Gleichstellungsbüro mitteilt. Vorsicht auf der A1 Zürich Richtung St. Gallen zwischen Attikon und Matzingen und auf der A1 Zürich Richtung Bern zwischen Wettingen und Neuenhof besteht Gefahr wegen Gegenständen auf der Fahrbahn. Sind hier an beiden Orten bitte vorsichtig. Und im Süden auf der A2 Luzern Richtung Gotthard zwischen Wasser und Güschen hat es mittlerweile 4 km Stau. Da haben wir also bis zu 40 Minuten länger. Ich wünsche eine gute und sichere Fahrt.
10: Es geht immer schöner weiter, den Montagnachmittag mit immer mehr Sonne und angenehmen 24 Grad. Da mögen wir morgen nicht ganz mitheben, nein, vor allem der Dienstagnachmittag wird immer wieder nass bei diesen 23 Grad.
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0: 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Einen guten Mittag euch.
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2: Ich bin der Urs Hofstetter. In der Schweiz sind von Anfangsjahr bis Ende Mai über 6'000 Firmen eingegangen. Das sind über 58% Konkurs mehr als in den ersten 5 Monaten vom letzten Jahr. Laut der Wirtschaftsauskunft AZ RIF hat die massive Zunahme aber vor allem mit der Gesetzesänderung zu tun. Seit Anfang letzten Jahr können auch Steuerschulden bei Schuldner auf Konkurs betrieben werden. Die Gesetzesänderung hat allerdings erst mit Verzögerung angegriffen. Die meisten Firmenpleiten vom laufenden Jahr gehen aufs Konto vom Baugewerb. Nachher kommt Gastronomie und dann der Detailhandel. Besonders stark zugenommen, nämlich gerade verdoppelt, hat sich die Zahl der Konkurseröffnungen in der Immobilienbranche, so zu RIF.
1: Und jetzt der Zwischenstand von der Schweizer Börse. Direkt aus dem Börsenhandel von der Aargauischen Kantonalbank.
3: Trotz eigentlich guter Vorgaben aus Übersee startet der SMI heute rund 3/4% Schwäche in die neue Börsenwoche. Es belastet vor allem die zwei grossen Basler Pharma-Werte Novartis und Roche, die beide um über 1% tiefer notieren. Auch der Versicherungssektor startet schwach in die neue Woche. Auch da wechseln sämtliche Aktien rund 1% tiefer die Hand. Weiter nachgefragt sind dafür ABB und Logitech, die beide bis zum Mittag über 1% zulegen können. Im breiten Meer profitiert Swissgold-Aktie

0: von einer Kaufempfehlung und legt rund 2,5% zu. Direkt vom Börsenhandel von der Aargauischen Kantonalbank, Stefan Plüss.
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0: Gut informiert in 15 Sekunden.
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12: Wünsche einen guten Start in den Nachmittag. Das ist Radio Argovia am 1.
13: Ich bin der Dario Jecker.
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13: Die Bahnstrecke von Olten nach Zürich ist zwischen Lenzburg und Meggenwil eingeschränkt. Grund ist ein Schaden an einer Weiche, wie die SBB schreiben. Die Einschränkung dauere voraussichtlich bis heute Nacht. Es sei mit Verspätungen, Ausfällen und Umleitungen zu rechnen. Die Modernisierung der FA-18-Kampfjets der Schweizer Luftwaffe ist abgeschlossen. Damit können die Flugzeuge laut Armaswiss bis in die frühen 2030er Jahre und somit bis zur Einführung der neuen F-35A-Kampfjets im Einsatz bleiben. Die FA-18-Kampfjets stehen seit 1997 bei der Schweizer Luftwaffe im Dienst. Die Eishockey-Fans an der WM in Zürich haben sich friedlich verhalten. Die Stadtpolizei Zürich verzeichnete keinerlei Ausschreitungen oder sonstige Vorkommnisse. Die WM in Zürich forderte von der Zürcher Stadtpolizei zwar ein grosses Personalaufgebot, Ausschreitungen oder andere Vorkommnisse habe es jedoch keine gegeben, teilt die Polizei mit. Vor einem US-Abschiebezentrum nahe New York brodeln seit Tagen Proteste gegen den Migrationskurs von US-Präsident Donald Trump. Inzwischen gilt dort eine nächtliche Ausgangssperre. Die Sperrstunde bestehe bis auf Weiteres zwischen 21 und 6 Uhr für die nähere Umgebung des Abschiebezentrums in Newark. Das teilt die Bürgermeisterin mit.
0: Sport.
13: Der FC Aarau verliert Leon Frokay. Der Mittelfeldspieler der kosovarischen U21-Nazi wechselt per Sofort zu Cupsieger St. Gallen. Leon Frokays Vertrag beim FCA wäre erst im Sommer 2028 ausgelaufen. Wie viel Geld die Aarauer von den Ostschweizern kassieren, gibt der Verein nicht bekannt. Der Gotthardstau, es sind 40 Minuten, was länger geht, Richtung Süden zwischen Wassen und Göschen 4 km Stau und Richtung Norden sind es 2 km oder 20 Minuten, was länger geht. Ich wünsche eine gute Fahrt.
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12: Der Montag heute, der wird immer freundlicher. Angenehme 24 Grad haben wir heute noch miteinander vor. Anders denn der Dienstagmorgen, der wird vor allem am Nachmittag immer wieder nass bei 23 Grad.
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12: Wünsche einen guten Montag.

0: Mit der besten Musik geht's im Montagnachmittag. Willkommen bei Radio Arguv. Ja, jetzt gerade der Robin Schulz. Vorher übergebe ich an Marius Büglister.
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2: Das Kaffee nehme ich heute mit Tanja Lepri und Andreas Sommer. Sie sind Co-Präsidenten vom Dorffest Fieslisbach, wo am Mittwoch losgeht, vom 3. bis am 7. Juni, mit dem Motto «Zusammen im Element». Tanja, wieso gibt es überhaupt wieder das Dorffest und wieso habt ihr euch für das Motto entschieden?
3: Weil wir von den Vereinen aus eigentlich das Gefühl hatten, jetzt muss wieder mal etwas gehen in diesem Dorf, es muss ein Fest hin. Und ja, wir wollen zusammen von den Vereinen aus, von der Gemeinde aus, von der Dorfbevölkerung aus einfach alt und jung zusammenbringen, einladen, gemeinsam zu feiern, zu festen, sich zu engagieren und auch zu präsentieren.
2: Lässig, dass da wieder etwas läuft im Dorf. Das letzte Dorf hast du jetzt 2009 gegeben, also es ist Zeit geworden. Und darum fahren auch ordentlich Programme auf. Andreas, was für Festbeizen, Bars wird denn da alles aufbauen jetzt im Dorf?
4: Wir haben rund ums Schulhaus etwa 28 Beizen oder Baren. Das sind Vereine wie der Feuerwehrverein, der FC, Turnverein und so weiter, aber auch externe Vereine oder ganz einfach auch private Personen, die sich entschieden haben, irgendein Pudeli aufzustellen.
2: Und ich habe ja gesehen, beim Durchfahren, da läuft schon ordentlich etwas. Wären es auch so ein bisschen spektakulärere Beizen?
4: Wir haben etwas Beizen, das in einem Star Wars-Rahmen etwas macht. Wir haben eine Bar, wo man schaukeln kann. Es gibt doch ein paar speziellere Sachen, nicht nur Festzelt.
2: Das Fieslisbacher Dorffest, aber Mittwoch geht es los. Natürlich nicht nur mit kulinarischen Highlights. Es findet auch ganz viel an Veranstaltungen statt, an Konzerten. Was läuft alles bei euch?
4: Bei uns auf der Hauptbühne haben wir ein vielfältiges musikalisches Programm von Hillbilly, Bluegrass, über Funk-Coverbands, eine ABBA-Coverband, Rock, Soul, Blues. Wir finden auch alles für jeden Musikgeschmack.
3: Ergänzen möchte ich hier noch. Am Samstagnachmittag haben wir einen Schweizer Gaufen-Workshop für unsere jüngsten Teilnehmer und Teilnehmerinnen von diesem Fest.
2: Die Fieslisbacherinnen und Fieslisbacher sind kreativ gewesen und festet mit euch die ganze Woche. Am Mittwoch geht es schon los, abends um 6 Uhr. Bis am Sonntag wird quasi durchgefestet. Und das genaue Programm findet ihr natürlich online auf dorffest-fieslisbach.ch. Merci vielmals für den Besuch. Gutes Fest.
3: Danke vielmals.
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0: gut, tönt am Montagnachmittag mit Radio Argovia. Schön sind wir miteinander unterwegs. Parat, das ist ein Flashback. Der Coolio gibt es gerade nach einem kurzen Break.
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0: und auch die Kaufquittung zu behalten wegen der Versicherung, falls das Velo geklaut wird.
1: Die Bahnstrecke von Olten nach Zürich ist zwischen Lenzburg und Meggenwil eingeschränkt. Grund ist ein Schaden an einer Weiche, wie die SBB schreiben. Die Einschränkung dauere voraussichtlich bis heute Nacht. Es sei mit Verspätungen, Ausfällen und Umleitungen zu rechnen. Die Eishockey-Fans an der WM in Zürich haben sich friedlich verhalten. Die Stadtpolizei Zürich verzeichnete keinerlei Ausschreitungen oder sonstige Vorkommnisse. Die WM in Zürich forderte von der Zürcher Stadtpolizei zwar ein großes Personalaufgebot, Ausschreitungen oder andere Vorkommnisse habe es jedoch keine gegeben, teilt die Polizei mit.
2: Sport.
1: Der FC Aarau verliert Leon Frokay. Der Mittelfeldspieler der kosovarischen U21-Nazi wechselt per Sofort zu Cupsieger St. Gallen. Leon Frokays Vertrag beim FCA wäre erst im Sommer 2028 ausgelaufen. Wie viel Geld die Aarauer von den Ostschweizern kassieren, gibt der Verein nicht bekannt. Mehr den Norden-Gotthard-Stau zum Melden. Das sind 4 Kilometer zwischen Amsteig und Göschene, 40 Minuten länger vor dem Gotthard-Nordportal Richtung Süden. Und in der Gegenrichtung sind es 3 Kilometer zwischen Quinto und Airolo, geht es eine halbe Stunde länger.
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3: Es geht immer schöner weiter, den Montagnachmittag mit immer mehr Sonne und angenehmen 24 Grad. Da mögen wir morgen nicht ganz mitheben, nein, vor allem der Dienstagnachmittag wird immer wieder nass bei diesen 23 Grad.
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0: sein. Der Montagnachmittag mit immer mehr Sonne und noch viel mehr Hits hier bei Argovia. Wir hören voraus, freue mich auf meinen aktuellen Liebling. Vielleicht ist es ja auch euch, das ist der Nico Santos.
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5: Ich bin der Dario Jecker.
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5: Im solothurnischen Gunsken hat sich der Bestand des invasiven Japankäfers innerhalb eines Jahres verdreifacht. Laut dem Solothurner Pflanzenschutzdienst gilt ab heute bis Ende September in einem Umkreis von 1 Kilometer um Gunsken ein Verbot für das Bewässern von Rasen und Grünflächen. Aus einer Pufferzone von 5 Kilometern dürfen keine Topfpflanzen sowie Pflanzen mit Wurzeln hinaus transportiert werden. Von den Maßnahmen betroffen sind die Kantone Solothurn, Aargau und Bern. Velodiebstähle nehmen in der Schweiz stark zu. Besonders teure E-Bikes geraten ins Visier organisierter Täter. Stefanie Wies.
7: Über 54'000 Velos sind 2024 geklaut worden. Vor 5 Jahren waren es noch rund 36'000 Velodiebstähle, schreibt das Bundesamt für Statistik. Am häufigsten werden Velos im Kanton Basel-Stadt geklaut. Aber auch in der Stadt Zürich, zu Luzern oder zu Biel wird viel geklaut. Diebe werden aber selten gefasst. Gerade mal 5% von allen Velodiebstählen werden aufgeklärt. Die Polizei empfiehlt darum, dass man das Velo nicht nur abschliessen soll, sondern auch anketten. Und auch die Kaufquittung zu behalten wegen der Versicherung, falls das Velo geklaut wird.
5: In der Schweizer Zivilluftfahrt hat es deutlich mehr Unfälle gegeben. Im vergangenen Jahr haben sich rund 20% mehr Unfälle im Schweizer Luftverkehr ereignet, meldet das Bundesamt für Zivilluftfahrt. In der Freizeitfliegerei ereigneten sich 4 Vorfälle mit insgesamt 6 Todesopfern. Ein weiterer Mensch starb bei einem Helikopterunfall. Die Modernisierung der FH-18 Kampfjets der Schweizer Luftwaffe ist abgeschlossen. Damit können die Flugzeuge laut Armaswiss bis in die frühen 2030er Jahre und somit bis zur Einführung der neuen F-35A Kampfjets im Einsatz bleiben. Die FH-18 Kampfjets stehen seit 1997 bei der Schweizer Luftwaffe im Dienst.
0: Der Blick auf die Strasse am 2 auf 3 unterwegs läuft zu weit. Ich habe noch keine Meldungen, wo es mindestens 10 Minuten länger geht. Haben Sorge.
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0: Geht es nach den Wetterfrösch, dann haben wir heute ja den 1.

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1: Für die einen, ja dank Fronleichnam, eine kurze Woche. Schön sind wir miteinander unterwegs hier. Durch den Montag Nachmittag parat, da habe ich euch den Florida, oder wie abgemacht auch, aktuelle Lieblingsmusik hier vom Nico Santos.

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0: Das ist Radio Arguvia mit der meisten Musik zum Schaffen. Der Benson Boone wartet da gerade nach der Nicole Bühler.
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2: Ich bin Lukas Korner, stellvertretend für die Aargauer Apothekerinnen und Apotheker. Hoi Lukas.
3: Hi Nico.
2: Lukas, wir reden heute über Vergiftungen. Ein wichtiges Thema. Wer betrifft das am ehesten?
3: Ja, das betrifft häufig Kleinkinder, weil sie eben rumkrabbeln, Zeug finden, die sie ins Maul nehmen können und dann schlucken. Und damit 40%, die bei dieser Tox-Info-Notrufnummer um 145 anrufen, betreffen die Kleinkinder, weil man halt im Haushalt oder im Garten viele Sachen rumliegen, sei es Medikamente, Reinigungsmittel oder eine Pflanze, die sie mit in Berührung kommen.
2: Du hast Tox-Info Swiss erwähnt. Ist das die Notfallnummer, die man anruft, wenn man Vergiftung vermutet?
3: Genau. Wenn man Angst hat, dass man sich jetzt gerade vergiftet oder bei einem Medikament überdosiert hat, kann man die tiptop anrufen. Die sind rund um die Tour erreichbar und mit Fachleuten besetzt. Sie haben eine riesige Datenbank hinten dran und können dem Turm sehr schnell helfen, wie man von Vorteil jetzt weitergeht.
2: Welche Rolle spielen Apotheken bei einer Vergiftung?
3: Ja, die Apotheken sind eine erste Anlaufstelle. Das heisst, wenn man Zeit hat, um in eine Apotheke zu gehen, sich dort beraten zu lassen, ist das immer ein sehr guter Weg. Die Apotheken verfügen über ein Antigift-Sortiment, das man sonst im Notfall gerade direkt verabreichen kann, bis man dann weiterkommt in den Notfall.
2: Was sind deine wichtigsten Tipps, um Medikamenten- oder Chemikalienvergiftungen im Alltag zu vermeiden?
3: Zuerst mal die Sachen dort tun, die sie ihnen gehören. Wenn man gerade Kinder erwartet auf Besuch oder ein Kind hat, dass man die Sachen dort tun, wo sie nicht dran kommen. Dass man Medikamente so nimmt, wie sie nach Anweisung eingenommen werden müssen und nicht plötzlich mehrere Tage hintereinander einen Tag nimmt, wie man das zum Teil bei dementen Leuten sieht. Und dass man Chemikalien und Medikamente immer in der Originalverpackung drin lagern. So sieht man schnell, was es ist. Und im Notfall kann man so nachher schnell die Daten durchgeben, die es braucht, für die weitere Folge abzuschätzen.
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0: Schön gehen wir miteinander durch den 1. vom Juni. Spielen euch gerne ganz viel Hits zum Schaffen. Der Michael Schulte wartet. Dixpäckli Motivation gibt es jetzt gerade aber auch von der Dua Lipa. Und auf die Zeitreise hier freue ich mich besonders die Anastasia hier mit Sick and Tired. All die Hits in guten 30 Sekunden.
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0: Es ist der 1. Juni. Wir gehen zurück ins Jahr 1991 zu einem Hit, der extrem viel Sommerlaune verbreitet. Es ist ein leichtfüßiger Sommerhit. Der heisst Summer Dreaming und kommt von der Acadia Nine. Kate Janai kommt aus Los Angeles, heisst im richtigen Leben Kate Markowitz und ist frustriert. Eigentlich hätte sie ja eine Karriere als Solostar ansteuern, aber man bucht sie immer nur als Background-Sängerin, sei es für Diana Ross oder Randy Newman. Aber wie es der Zufall so will, plötzlich bekommt sie während einer Frankreich-Tournee mit der France Gall ein verlockendes Angebot. Sie soll ihre Stimme für einen einminütigen Werbespot für ein hochprozentiges Getränk hergeben. Ja, Kate nimmt den Auftrag gerne an. Der Song kommt super gut an, er wird sogar in Discos gespielt. Darum muss jetzt aus dem einminütigen Musikschnipsel ein kompletter Song produziert werden. Der Text, der wird dann werbefrei abgeändert. Aus Bacardi Feeling wird Summer Dreaming und ist einer der Sommerhits 1991.

0: Das ist Arcuvia. Schön gehen wir miteinander für euch entgegen. Nach den 4 Nachrichten hier der Ray Dalton, Blood Running.
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0: Das ist der Montag mit Radio Argovia. 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
11: Ich bin der Dario Jecker.
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11: Schweizer Spielplätze können mit Blei verseucht sein, das berichtet der Blick. Besonders gefährdet seien Kleinkinder, die auf dem Boden spielen und Erde oder Dreck in den Mund nehmen. Gerade während der Entwicklungsphase ist Blei oft besonders gefährlich, sagte Joëlle Erin, Konsumexpertin bei der Umweltorganisation Greenpeace.
12: Für Kinder hat es mögliche schwere Konsequenzen wie Entwicklungsverzögerungen oder Lernschwierigkeiten oder Selbstverhaltensauffälligkeiten.
11: Wie viele Spielplätze tatsächlich betroffen sind, ist unklar. Gemeinden müssen nun ihre Spielplätze überprüfen und mögliche Verdachtsfälle den Kantonen melden. Die katholische Kirche Menzikon-Rheinach bekommt erneut einen externen Sachwalter. Urs Hofstetter.
13: Die Kirchengemeindeversammlung letzten November ist eskaliert. Fragen zum Budget sind nicht beantwortet worden. Der Pfarrer hat Anwesende verbal persönlich angegriffen. Kurz, die demokratischen Rechte der Stimmberechtigten sind nicht gewährleistet gewesen. Zu dem Schluss kommt eine Untersuchung der katholischen Kirche Aargau. Der Budgetbeschluss muss jetzt bis spätestens Ende August wiederholt werden. Vorbereiten und durchführen darf die außerordentliche Versammlung aber nicht die Kirchengemeinde Menzikon-Rheinach, sondern der Sachwalter Kurt Schmid von Lengnau. Er ist schon Ende letztes Jahr im Einsatz gewesen, nachdem der Kirchenpflegepräsident Martin Sieg eigenmächtig Wahlen durchgeführt hat.
11: Im solothurnischen Gunsken hat sich der Bestand des invasiven Japankäfers innerhalb eines Jahres verdreifacht. Laut dem Solothurner Pflanzenschutzdienst gilt ab heute bis Ende September in einem Umkreis von 1 Kilometer um Gunsken ein Verbot für das Bewässern von Rasen und Grünflächen. Aus einer Pufferzone von 5 Kilometern dürfen keine Topfpflanzen sowie Pflanzen mit Wurzeln hinaus transportiert werden. Von den Massnahmen betroffen sind die Kantone Solothurn, Aargau und Bern.
0: Kurz nach der 4 schauen wir miteinander auf die Strasse, genauer in die Region Zürich. Da klemmt es aktuell auf dem Westring Richtung Basel. Zwischen Urdorf Süd und dem Limmataler Kreuz geht es 20 Minuten länger. Auch in der Region Basel haben wir 20 Minuten mehr, das aktuell auf der A2 Richtung Stadt, zwischen Pratteln und dem Badischen Bahnhof. Habt Sorge, kommen wir gut weiter.
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1: Ja, bevor es da wieder anders kommt, geniessen wir heute also nochmal die Sonne hier bei uns in der Region. Dazu parat ganz viel Hits hier bei Argovia. Der Brian Adams und Melanie C stehen schon parat. Vorher wartet Offenbach oder auch wie abgemacht der Ray Dalton.

0: 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Jetzt gerade Huntrix für euch bereit oder auch das Flashback kommt von Hertz, Wonderful Life.
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Argovia, am Tag, wo uns die Sonne im Feierabend begleitet, zur Sache mit herrlichen 25 Grad. Geniessen Sie, kommen gut und sicher heim.

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0: Spielen euch die beste Musik zum Sonnentanken. Jetzt im Radio am 5. September, dann live auf der Arguvia-Festbühne, der alle Farben parat. Einen zum Durchschnaufen nach dem geschafften Wochenstart liefere ich euch von der Joya Marlene. Und das Beste aus den letzten Jahrzehnten wartet der Quaps. Vorher die Arguvia Nachrichten hier in nur 10 Sekunden.
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0: Das ist der 1. vom Juni mit Radio Arguvia. Jetzt ist es 16:30.
2: Ich bin der Dario Jecker. Guten Tag.
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2: Die katholische Kirche Menzikon-Rheinach bekommt erneut einen externen Sachwalter. Urs Hofstetter.
3: Die Kirchengemeinsversammlung letzten November ist eskaliert. Fragen zum Budget sind nicht beantwortet worden. Der Pfarrer hat Anwesende verbal persönlich angegriffen. Kurz, die demokratischen Rechte der Stimmberechtigten sind nicht gewährleistet gewesen. Zu dem Schluss kommt eine Untersuchung von der katholischen Kirche Aargau. Der Budgetbeschluss muss jetzt bis spätestens Ende August wiederholt werden. Vorbereiten und durchführen darf die außerordentliche Versammlung aber nicht die Kirchengemeinde Menzikon-Rheinach, sondern der Sachwalter Kurt Schmid von Lengnau. Er ist schon Ende letztes Jahr im Einsatz gsi, nachdem der Kirchenpflegepräsident Martin Sieg eigenmächtig Wahlen durchgeführt hat.
2: Schweizer Spielplätze könnten mit Blei verseucht sein, das berichtet der Blick. Besonders gefährdet seien Kleinkinder, die auf dem Boden spielen und Erde oder Dreck in den Mund nehmen. Wie viele Spielplätze tatsächlich betroffen sind, ist unklar. Gemeinden müssen nun ihre Spielplätze überprüfen und mögliche Verdachtsfälle den Kantonen melden. Die Schweizer Wirtschaft ist zu Beginn des aktuellen Jahres gewachsen, allerdings etwas weniger stark als zuletzt erwartet. Das zeigen neue Zahlen des Staatssekretariats für Wirtschaft, SECO. Von Januar bis März nahm die Wirtschaftsleistung um 0,4% zu. Damit fiel das Wachstum stärker aus als in den beiden vorangegangenen Quartalen. Zum Wachstum beigetragen hat vor allem die Industrie. Viele Unternehmen produzierten mehr als zuletzt. Der Iran hat die Gespräche mit den USA beendet und will die Straße von Hormuz wieder blockieren. Laut lokalen Medien suspendiert der Iran den Nachrichtenaustausch mit den USA. Dies, weil Israel, ein enger Verbündeter der USA, gegen den Waffenstillstand verstoßen habe. Die Meeresenge Hormuz ist für den weltweiten Energiehandel wichtig. Eine Blockade kann den weltweiten Ölpreis stark erhöhen.
0: Danke, Dario. Dann gehen wir auf die Strasse miteinander mit den Meldungen, wo es mindestens 10 Minuten länger geht. Wir stehen in der Region Basel auf der A2 Richtung Stadt zwischen Pratteln und dem Badischen Bahnhof. Da geht es 20 Minuten länger. Das auch in der Region Zürich auf dem Westring Richtung Basel an Burdorf Süd bis für den Angubrist-Tunnel. Weiter mit dem Blick auf die A1 Richtung St. Gallen zwischen Dietikon und Zürich-Ost geht es über mehrere Abschnitte hinweg gute 10 Minuten länger. 10 Minuten mehr haben wir auch auf diesen Hauptstrassen hier, von Olten auf Arbig, von Felsen auf Koblenz und aber auch auf dem Heimweg von Waldshut her zurück in die Schweiz.
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0: Mit heim, dann nehmen wir die Staufe. Heute sonnige 24 Grad. Herrlich, das saugen wir doch ein. Morgen macht das Wetter dann nämlich ja zugehend nicht mehr gleich Freude. Uns Natur, die freut es natürlich. Es kommt besonders am Nachmittag wieder viel regnen bei 23 Grad.
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0: Schönen guten Tag, willkommen.
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0: Das ist Argovi am 20.05. Und so geht es bei uns weiter. Gerade nach einem kurzen Break wartet der Neue von Teddy Swims oder auch sie da. Das ist Katy Perry.
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Zum gut tönten Heimweg mit Radio Argovia. Willkommen in einer für viele ja kurzen Woche am Donnerstag von Leichnam. Da mögen wir den Schöckler und uns natürlich gönnen. Dazu die beste Musik bei uns. Die Pink noch vor der 5, vorher der Quaps.

0: Das ist die erste Feierabend vom Juni. Schön verbringen wir einen mit Radio Arguv. Ja, Noemi Besa, dazu bereit. Sie geht gerade als Nächstes.
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7: Ich bin der Dario Jecker.
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7: In der Nordwestschweiz findet in den kommenden 4 Wochen die Armeeübung Connex 26 statt. 3.500 Armeeangehörige üben die Mobilmachung und überprüfen die Verteidigungsfähigkeit der Armee. Xaver Seiler, Projektleiter von Connex 26.
9: In einer ersten Phase machen wir mobil. Sprich, es findet das ganze Einrücken statt, nachher ein Material fassen, ein Bereitstellen. Nachher kommt Phase 2, dann machen wir die einsatzbezogene Ausbildung. Und dann kommen wir in die Phase 3, demobilisieren, das Material wieder zurückgeben, wieder an die Logistikbasis der Armee zu übergeben, um die Wiedererstellung der materiellen Einsatzbereitschaft zu erreichen.
7: Connex 26 findet im Grossraum der Kantone Aargau, Basel-Landschaft, Luzern und Solothurn statt. Schweizer Spielplätze könnten mit Blei verseucht sein, das berichtet der Blick. Besonders gefährdet seien Kleinkinder, die auf dem Boden spielen und Erde oder Dreck in den Mund nehmen, sagte Joëlle Herrin, Konsumexpertin bei der Umweltschutzorganisation Greenpeace.
10: Weil sie sind so neugierig für ihr Umfeld, sie sind alles am Berühren und so. Und genau dann sind sie am meisten gefährdet durch Blei und gefährliche Chemikalien.
7: Der verseuchte Boden kann die Hirnentwicklung von Kindern beeinträchtigen, so Herrin. Gemeinden müssen nun ihre Spielplätze überprüfen und mögliche Verdachtsfälle den Kantonen melden. Der Iran hat die Gespräche mit den USA beendet und will die Straße von Hormuz wieder blockieren. Laut lokalen Medien suspendiert der Iran den Nachrichtenaustausch mit den USA. Dies, weil Israel, ein enger Verbündeter der USA, gegen den Waffenstillstand verstoßen habe. Die Meeresenge Hormuz ist für den weltweiten Energiehandel wichtig. Eine Blockade kann den weltweiten Ölpreis stark erhöhen.
0: Dann wechseln wir an Börse. Stefan Plüss, wie sind denn eben genau die Börse im Monat gestartet?
11: Ja, das war überhaupt kein erfreulicher Start in diesem Monat. Vor allem der Schweizer SMA ist wegen der schwachen Pharmawert den ganzen Tag unter Verkaufsdruck notiert, kurz vor Schluss 1,8% tiefer. Novartis und Roche büssen beide über 3% an Wert ein. Und wie man gerade gehört hat, scheinbar bricht die Iran-Verhandlungen mit den USA ab. Das hat im Laufe des Nachmittags noch zusätzlichen Druck auf den Aktienmarkt gebracht, sodass die meisten Aktien deutlich im Minus handeln. Gegen den schwachen Trend kann sich einzig Logitech stemmen mit einem Plus von 2%. Und im Nebenwertesegment geht es nach enttäuschenden Zahlen vom Freitag mit Toticon heute noch mal rund 3% abwärts.
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0: Dann gehen wir miteinander auf die Strasse. Es ist 2:05, kommen gut in Sicherheit, dass die Übersicht mit den Meldungen, wo es mindestens 10 Minuten länger geht. In der Region Basel klemmt es auf die A2 Richtung Stadt zwischen Pratteln und dem Badischen Bahnhof. 20 Minuten geht es länger. Das auch in der Region Zürich auf der A1 Richtung St. Gallen zwischen Dietikon und Zürich-Ost und weiter auf dem Westring Richtung Basel ab Urdorf Süd. Dann gehen wir auf der A1 Richtung Bern zwischen Balteswil und Zürich-Ost geht es 10 Minuten länger. Das auch auf der Hauptstrasse von Sur Richtung Buchs, von Dätwil und auf der Wettiger Schwimmbadstrasse Richtung Baden und von Felsenau her auf Koblenz.
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0: geht's nach der Wetterfrösch. Dann haben wir heute ja den ersten Tag vom Sommer und der hat die Kurve gerade nochmal bekommen. Ist einiges freundlicher geworden. Mühlin zum Beispiel gerade mit schönen 24 Grad. Der Dienstagmorgen von den Temperaturen ähnlich, aber nicht mehr gleich freundlich. Nein, am Nachmittag kann es gerne mal zünftig regnen hier bei uns.
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0: Und da montieren wir die Sonnenbrille, steuern geradeaus durchs Musikarchiv. Da finden wir Take That, gerade nach der Noemi Bisa. Schönen 4-Abig euch.

0: Spitzenreiter Rimar Gouvialand hat Abend zur Sache mit genau 25 Grad. Da machen wir vor allem noch eins heute.
1: Draussen sitzen und einen Aperol trinken.
0: Geniessen die Sonne nochmal, bevor es morgen wieder kehrt. Dazu bei Argovia die meisten Hits zum Durchschnaufen nach dem geschafften Wochenstart. Der Alex Warren mit seinem Sommerhit Fever Dream wartet. Vorher Maroon 5 hier mit der Cardi B. Grüße an die Sonne.

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guten Feierabend mit Argovia und grosses Merci an dieser Stelle an die Argovia-Hörerin Martina. Sie meldet sich mit einem WhatsApp auf 0799 140 140 direkt bei mir im Studio. Sie meint, hey, Sonne geniessen unbedingt, aber vergessen nicht, einem Basilikum noch ein bisschen Wasser zu geben. Ja, sonst ist dem seine Saison dann schon wieder fertig, bevor sie überhaupt richtig losgegangen ist. Recht hast.

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0: Schön sind wir miteinander unterwegs, spielen heute die besten Aktuellen für den Frühling. Kommt jetzt gerade zum Beispiel vom Kamerad. Hug Yourself wartet. Mit dabei ein starkes Duo hier im Soundtrack zum Leben, der Elton John mit der Dua Lipa. Und das Größte aus den letzten Jahrzehnten, Mischlio 3, Oasis, hier vor der 16.
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2: Unwetter. Ein Baum fällt Zähl in Spach auf ein Wohnhaus und beschädigt 3 Wohnungen. 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Der Kirchenrat stellt die katholische Kirchengemeinde Menziken reinig wegen einem internen Streit unter Fremdverwaltung.
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9: Ich bin der Dario Jecker. Guten Abend.
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9: Die katholische Kirche Menziken-Rheinach bekommt erneut einen externen Sachwalter. Urs Hofstetter.
10: Die Kirchengemeindeversammlung letzten November ist eskaliert. Fragen zum Budget sind nicht beantwortet worden. Der Pfarrer hat Anwesende verbal persönlich angegriffen. Kurz, die demokratischen Rechte der Stimmberechtigten sind nicht gewährleistet gewesen. Zu dem Schluss kommt eine Untersuchung der katholischen Kirche Aargau. Der Budgetbeschluss muss jetzt bis spätestens Ende August wiederholt werden. Vorbereiten und durchführen darf die außerordentliche Versammlung aber nicht die Kirchengemeinde Menziken-Rheinach, sondern der Sachwalter Kurt Schmid von Lengnau. Er ist schon Ende letzten Jahr im Einsatz gsi, nachdem der Kirchenpflegepräsident Martin Sieg eigenmächtig Wahlen durchgeführt hat.
9: Schweizer Spielplätze könnten mit Blei verseucht sein, das berichtet der Blick. Besonders gefährdet seien Kleinkinder, die auf dem Boden spielen und Erde oder Dreck in den Mund nehmen. Wie viele Spielplätze tatsächlich betroffen sind, ist unklar. Gemeinden müssen nun ihre Spielplätze überprüfen und mögliche Verdachtsfälle den Kantonen melden. Die Schweizer Wirtschaft ist zu Beginn des aktuellen Jahres gewachsen, allerdings etwas weniger stark als zuletzt erwartet. Das zeigen neue Zahlen des Staatssekretariats für Wirtschaft, SECO. Von Januar bis März nahm die Wirtschaftsleistung um 0,4% zu. Damit fiel das Wachstum stärker aus als in den beiden vorangegangenen Quartalen. Zum Wachstum beigetragen hat vor allem die Industrie. Viele Unternehmen produzierten mehr als zuletzt. Der Iran hat die Gespräche mit den USA beendet und will die Straße von Hormuz wieder blockieren. Laut lokalen Medien suspendiert der Iran den Nachrichtenaustausch mit den USA. Dies, weil Israel, ein enger Verbündeter der USA, gegen den Waffenstillstand verstoßen habe. Die Meeresenge Hormuz ist für den weltweiten Energiehandel wichtig. Eine Blockade kann den weltweiten Ölpreis stark erhöhen.
0: Danke, Dario. Dann gehen wir an die Börse. Der SMI, der steht aktuell mit 1,76% im Minus. Bei den Währungen werden der Euro für 91 Rappen, der Dollar für 79 Rappen gehandelt.
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0: Kommen gut heim dazu, dass die Übersicht hier mit den Meldungen, wo es mindestens 10 Minuten länger geht. Wir starten in die Region Basel, A2 Richtung Stadt, zwischen Brattelen und dem Badischen Bahnhof verlieren der rund eine halbe Stunde. In der Region Zürich haben wir 10 Minuten mehr auf der A1 Richtung Bern, zwischen Balteswil und Zürich-Ost. In der Gegenrichtung der A1 Richtung St. Gallen geht es zwischen Dietikon und Zürich-Ost 20 Minuten länger. Und auch auf dem A3 Westring müsst ihr aktuell noch auf Bremse. Richtung Basel geht es an Burdorf Süd eine Viertelstunde länger, bis wir beim Tunnel sind. Dann gehen wir auf die Hauptstrasse, 10 Minuten länger, haben wir aktuell zwischen Frick und Herznacht. Da stellt es in beide Richtungen wegen einer Baustelle. Von Sissel auf Laufenburg haben wir auch 10 Minuten mehr, genauso von Emfelden und von Sur auf Aarau. Ein Plus von 10 Minuten erwartet euch auch auf dem Weg von Olten auf Arbig, von Aarau Richtung Sur und von Zofingen her Richtung Oftringen. Habt Sorge!
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0: Im Feierabend geht es mit viel Sonne und 24 Grad aktuell zu Hause. Der Dienstag morgen nämlich vor allem am Nachmittag dann nass. Wir mögen also nicht mehr wirklich mithaben mit dem Tag heute. Es kommt immer wieder zünftig regnen bei diesen 23 Grad im Argovialand.
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0: Ihr seid unsere besten Reporterinnen und Reporter. 0844 845 847. Das ist die Argovia Verkehrshotline. Angerufen hat da gerade vor kurzem die Argovia-Hörerin Conny.
1: Tristan, ich bin jetzt gerade vorhin heimgekommen von Bremgarten Richtung Mellingen. Die Landstrasse ist gesperrt und es ist eine Umleitung über das Dorf Niederwil. Und dort oben ist jetzt Chaos.
0: Danke dir vielmals fürs Melden. Allen unterwegs eine gute Fahrt. Jetzt gerade da Midways ist dazu.
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0: Das ist «Heimkommen» mit Arguvia und der besten Musik. Parat Daniel, der Felix Jen. Ja, und der könnte also schon gleich bei uns im Publikum stehen. Der 31-Jährige, der fliegt nämlich so richtig auf einen ganz, ganz grossen Namen bei uns im Line-Up. Ah, und zwar auf ihn da, der Ray Dalton.
1: Ich bin schon ewig lange gefühlt Fan von Ray Dalton und seiner unglaublichen Stimme und die Power und Energie, die man damit transportiert.
0: Absolut. 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

willkommen im Feierabend hier bei Radio Argovia. Ja, schön sind wir miteinander unterwegs, spielen euch ganz viele Hits zum Top Frühlingssonne geniessen. Sind ja doch herrliche 25 Grad hier bei uns. Dazu Sabrina Carpenter parat. Sie gibt es da gerade nach einer kleinen Zeitreise mit Faster.

0: Das ist der Feierabend mit der besten Musik hier bei Radio Argovia. Wir spielen euch gerne ganz viele Hits zum Geniessen nach dem geschafften Tag beim Arbeiten. Der Mass Smith da gerade als nächstes. Drive safe!
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12: Ich bin Dario Jecker. Guten Abend.
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12: Arbeitnehmer können künftig weniger verdienen als den kantonalen Mindestlohn. Das hat der Nationalrat heute beschlossen. Wenn ein Kanton einen Mindestlohn beschließt, gilt dieser also nicht in jedem Fall. Er kann durch einen tieferen Mindestlohn in einem Gesamtarbeitsvertrag unterboten werden. Das stärke die Arbeitnehmer- und Geberverbände, die den Mindestlohn im Gesamtarbeitsvertrag aushandeln. Das sagt Mitte-Präsident Philipp Matthias Breggi.
13: Wenn Sie sich auf einen Weg einigen, dann soll diesem Weg Vorrang gegeben werden. Das ist unsere Position. Und wir sind überzeugt, dass wir damit die Sozialpartnerschaft stärken.
12: Ausgenommen sind die Kantone, die bereits einen Mindestlohn kennen. Die Schlussentscheidung im Parlament steht jedoch noch aus. In der Nordwestschweiz findet in den kommenden 4 Wochen die Armeeübung Connex 26 statt. 3.500 Armeeangehörige üben die Mobilmachung und überprüfen die Verteidigungsfähigkeit der Armee. Xaver Seiler, Projektleiter von Connex 26.
14: In einer ersten Phase machen wir mobil. Sprich, es findet das ganze Einrücken statt, nachher ein Material fassen, ein Bereitstellen. Nachher kommt Phase 2, dann machen wir die einsatzbezogene Ausbildung. Und dann kommen wir in die Phase 3, demobilisieren, das Material wieder zurückgeben, wieder an die Logistikbasis der Armee zu übergeben, um die Wiedererstellung der materiellen Einsatzbereitschaft zu erreichen.
12: Connex 26 findet im Grossraum der Kantone Aargau, Basel-Landschaft, Luzern und Solothurn statt. Der Iran hat die Gespräche mit den USA beendet und will die Straße von Hormuz wieder blockieren. Laut lokalen Medien suspendiert der Iran den Nachrichtenaustausch mit den USA. Dies, weil Israel, ein enger Verbündeter der USA, gegen den Waffenstillstand verstoßen habe. Die Meeresenge Hormuz ist für den weltweiten Energiehandel wichtig. Eine Blockade kann den weltweiten Ölpreis stark erhöhen.
0: Wir gehen auf die Strasse miteinander. Das ist Radio Argovia, kurz nach der 6. Wir wünschen euch einen guten Heimweg und schicken euch die Meldungen dazu, wo es mindestens 10 Minuten länger geht. In der Region Zürich ist ein Unfall passiert, A1 Richtung Bern zwischen Seebach und dem Katzensee-Tunnel Gotzfängs. Eine Viertelstunde länger. Die rechte Spur die ist da stellenweise blockiert. Auch eine Viertelstunde mehr habt ihr in der Gegenrichtung, der A1 Richtung St. Gallen zwischen Dietikon und Zürich-Ost und auf dem Westring Richtung Basel-Aburdorf-Süd bis späte Vorab im Tunnel sind. Dann gehen wir in die Region Basel, A2 Richtung Basel. Da klemmt es aktuell zwischen dem Schweizer Hallentunnel und dem Badischen Bahnhof. 20 Minuten geht es länger. Dann auch noch der Blick auf die Hauptstrasse. 10 Minuten mehr haben wir von Olten auf Arbig, von Auenstein und von Holterbank auf Wildegg und auf der Umfahrung Hausen Richtung Bierfeld. Auch knapp 10 Minuten mehr haben wir aktuell noch von Neuenhof Richtung Baden.
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0: Nach einem sonnigen Feierabend haben wir morgen wieder ein bisschen mehr Wolken im Argovia-Land. Den Nachmittag morgen zeitweise mit Starkregen, bei aber doch 23 Grad immerhin.
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0: Und apropos nass, wir schauen dann gerade schnell die Wassertemperaturen an. 19 Grad sind es aktuell in den Aare. 21 Grad haben die Rüsteri und Limit zu bieten. Dann noch der Schwenk an Hallwilersee. Auch dort heute Abend 21 Grad im Wasser. Dazu da ist es windstill.
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0: Bitte, wo es schon etwas gibt, einen guten, schön gehen wir miteinander in den Montagabend. Parat, da habe ich euch die besten Hits zum Bratwürst kehren. Die Lady Gaga zum Beispiel, gerade nach dem Miles Smith, zusammen da mit dem Niall Horan und Drive Safe.

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0: heute Feierabend mit Argovia und zugeben, es ist ein bisschen ein düsteres Bild. Viele Menschen in Uniform, Panzerfahrzeuge und Stacheldraht. Genau das wird jetzt im Juni auch hier bei uns im Argovia-Land wieder ein bisschen sichtbarer. Geschult ist die Armeeübung Connex 2026, die während 4 Wochen in der ganzen Nordwestschweiz stattfindet. Rund 3'500 Soldatinnen und Soldaten sind daran beteiligt, meint der Xaver Seiler, der das Projekt verantwortet.
1: Die grosse Herausforderung ist, dass wir mit 7 Truppenkörpern, also 7 Bataillonen, gleichzeitig trainieren. Und das hat Herausforderungen im materiellen Bereich, im Bereich von der Zusammenarbeit. Und es hat aber auch Herausforderungen im Bereich von der Führung, Sicherstellung von der Verbindungen.
0: Ziel dieser Übung ist sicherstellen, dass im Ernstfall eben die Mobilmachung wird funktionieren und dass die ganzen Abläufe unter realistischen Bedingungen auch halten. Geht es nach dem Kommandant Alexander Kohli, dann erfüllt die Übung aber ja durchaus einen anderen Zweck.
2: Wir sagen, man hat grundsätzlich zu wenig Soldaten, weil man spürt die Armee fast ein bisschen zu wenig. Und jetzt mit dieser Übung sind wir natürlich doch intensiv für aussen, also auch verkehrstechnisch neuralgische Punkte. Für das, wo man ja viel Geld investiert, ist auch gut, dass man es jemand mal spürt und sieht, damit man weiss, was da läuft.
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0: Das ist ja cool, ja, Montagabend.
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0: Der 1. Juni, den haben wir schon fast im Sack. Und so tönen die letzten Stunden davon. Der Kygo, ganz aktuell da mit Save My Love parat. Spielen euch die besten Hits zum Sonnentanken. Der Shawn Mendes da mit der Camila Cabello. Ah, und dann können wir mitsingen. Der Bruno Mars, Just The Way You Are. All die Hits und noch viel mehr da, bevor es 7 wird.
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2: 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Ein Baum fällt in Spach auf ein Wohnhaus und beschädigt 3 Wohnungen. 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
10: Mit dem Urs Hofstetter. Die reformierte Kirche Menziken-Rheinich muss auf Geheiss von der Aargauer Landeskirche ihre Budgetversammlung wiederholen. Und zwar unter der Leitung von einem externen Sachwalter. Grund: bei der chaotischen Versammlung Mitte November sind unter anderem Fragen nicht beantwortet worden und der Pfarrer hat Stimmberechtigte persönlich angegriffen. Der grösste Schweizer Stromkonzern Axpo mit Sitz zu Baden hat seit heute einen neuen Verwaltungsratspräsident. Nach 10 Jahren hat Thomas Siebert die Führung im 58-jährigen Roland Leuenberger abgegeben, der in den letzten 7,5 Jahren Chef der Repower AG war. Und die Aargauer Kantonspolizei hat den 31-jährigen Schweizer festgenommen, der zu Hunterswil und zu Oberempfelden soll Schulkind angesprochen haben. Letzte Woche haben sich mehrere besorgte Eltern bei der Polizei gemeldet, so die Kapo.
0: Danke Urs, dann gehen wir noch schnell auf die Strasse. Da verliert ihr nie nicht mehr als 10 Minuten. Ihr habt soweit Freifahrt durchs Argovialand.
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0: Geht's nach den Wetterfrösch, dann haben wir heute ja den ersten Tag vom Sommer und der hat die Kurve ja gerade nochmal bekommen. Ist einiges freundlicher geworden. Städte zum Beispiel gerade noch mit schönen 24 Grad. Der Dienstagmond von der Temperatur her ähnlich, aber nicht mehr gleich freundlich. Nein, am Nachmittag kann es gerne mal zünftig regnen hier bei uns.
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Brutzelt selber gerade noch in der Sonne, die anderen die Würste auf dem Grill oder vielleicht das Grillspiessli. Wünsche euch auf jeden Fall einen schönen Feierabend, schön verbringt ihr ihn mit Radio Arguvia und den meisten Hits hier im Soundtrack zum Leben. Der Bruno Mars gibt es gerade nach dem Shawn Mendes.

Das ist Arguvia mit der besten Musik und da freue ich mich auf einen neuen zum Kennenlernen. Der kommt von Baschi. Haus bauen, gerade als nächstes. Vorher einen, den wir schon bestens kennen und lieben. Da ist Selena Gomez.

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2: Ich bin der Dario Jecker. Guten Abend.
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2: Arbeitnehmer können künftig weniger verdienen als den kantonalen Mindestlohn. Das hat der Nationalrat heute beschlossen. Wenn ein Kanton einen Mindestlohn beschließt, gilt dieser also nicht in jedem Fall. Er kann durch einen tieferen Mindestlohn in einem Gesamtarbeitsvertrag unterboten werden. Dagegen waren die linken Parteien. SPK-Präsident Cedric Wermuth sagt, mit der Regelung würden demokratische Entscheide ausgehebelt.
3: Auch in der Version, die uns jetzt vorliegt, des Ständerates, bleibt diese Vorlage, es tut mir leid, ein parlamentarischer Mini-Putsch gegen die verfassungsmäßige Ordnung in diesem Land.
2: Ausgenommen sind die Kantone Neuenburg, Genf, Jura, Tessin und Basel-Stadt, die bereits einen Mindestlohn kennen. Der Schweizer Aktienmarkt hat heute massive Verluste erlitten. Wegen der Eskalation im Irankrieg schloss der Swiss Market Index SMI bei 13.305 Punkten. Das ist ein Minus von 1,75%. Hauptgrund für den Verlust sind die Verwürfnisse der Kriegsparteien im Nahen Osten. Der Ölpreis stieg in der Folge um knapp 7%. Das israelische Militär warnt Bewohner von Vororten Beiruts vor Angriffen. Sollte die Hisbollah ihre Angriffe auf israelische Gebiete fortsetzen, werde Israel mit Angriffen auf Beirut reagieren. Beirut ist die Hauptstadt des Libanon. Zuvor hatte bereits Israels Regierung Angriffe auf Ziele in der Region angekündigt. Seit dem Vormittag flohen viele Anwohner aus dem Gebiet. Die Vororte gelten als wichtiges Einflussgebiet der Hisbollah. Sie sind aber auch ein dicht besiedeltes Wohngebiet. Auf der A1 zwischen Wallisellen und Zürich-Seebach stockt es nach einem Unfall. Das ist A1 Richtung Bern. Dann haben wir eine halbe Stunde, was länger geht, auf der A3 Richtung Chur zwischen Richterswil und Lachen. Dort stauen es wegen Bauarbeiten und der rechte Streifen ist gesperrt. Ich wünsche eine gute Fahrt.
1: Und dann schauen wir auch noch grad schnell an den Himmel. Nach einem freundlichen Feierabend gibt es in der Nacht nämlich wieder etwas mehr Wolken. Der Dienstagmorgen vor allem am Nachmittag gerne mal mit einem zünftigen Regengutsch und 23 Grad.
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1: Und der beste Musik zum Sonnentanken. Wenn ihr den könnt, freue mich zum Beispiel auf Rihanna oder auch den Nico Santos. Vorher, da habe ich euch den aktuellen Liebling vom Ed Sheeran parat. Da ist Camera.

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5: Ich bin der Dario Jecker. Guten Abend.
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5: Das Parlament in Bern will chinesische Online-Händler wie Temu und Shein in die Pflicht nehmen. Künftig sollen sie Produkte auf den Online-Shops klarer kennzeichnen müssen, wenn diese in der Schweiz nicht verkauft werden dürfen. Zudem sollen Kleinsendungen aus Asien stärker kontrolliert werden. Eine Abgabe auf solche Sendungen soll die Kontrollen finanzieren. Die Anliegen kamen beide aus den Reihen der Mittepartei. Der Schweizer Aktienmarkt hat heute massive Verluste erlitten. Wegen der Eskalation im Irankrieg schloss der Swiss Market Index SMI bei 13.305 Punkten. Das ist ein Minus von 1,75%. Hauptgrund für den Verlust sind die Verwürfnisse der Kriegsparteien im Nahen Osten. Der Ölpreis stieg in der Folge um knapp 7%. Zudem hat der Iran die Menschen im Norden Israels zur Flucht aufgerufen. Falls Israel die libanesische Hauptstadt Beirut tatsächlich angreifen sollte, sollten die Bewohner Nordisraels flüchten, um keinen Schaden zu nehmen. Das ließ das iranische Militär im Staatssender IRIB verlauten. Für den Iran sei der israelische Krieg im Libanon gegen die pro-iranische Hisbollah-Miliz nicht länger hinnehmbar.
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5: Die Schweizer Eishockey-Nazi ist nach dem Silbermedaillengewinn an der Heim-WM von den Fans empfangen worden. Trotzdem, dass man Gold so knapp verpasst hat, bleibe vor allem Stolz von dieser WM übrig, sagt Nazi-Goli Leonardo Genoni.
6: Ich glaube, die Schweiz als solches ist zusammengerückt. Ich hätte niemals gedacht, dass wir als unser Volk in einem Stadion plötzlich 10'000 Leute zusammen ein Lied singen. Das hätte ich nicht gedacht.
5: Die Schweizer Eishockey-Nazi kassierte gestern Abend gegen Finnland in der Verlängerung den Treffer, der den Traum von WM-Gold mit einem 0:1 beendete. Keine aktuelle Meldung von der Strasse. Ich wünsche ganz gute und auch ganz sichere Fahrt.
7: Und dann schauen wir auch noch grad schnell an den Himmel. Nach einem freundlichen Feierabend gibt es in der Nacht dann nämlich wieder etwas mehr Wolken. Der Dienstagmorgen vor allem am Nachmittag gerne mal mit einem zünftigen Regengutsch und 23 Grad. Das ist das Update von meiner Seite. Ich bin der Tristan Scherer. Wünsche euch weiterhin einen schönen Feierabend.
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2: Diese Themen haben heute Schlagzeilen gemacht. Guten Abend.
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2: Der Schweizer Aktienmarkt hat heute massive Verluste erlitten. Wegen der Eskalation im Irankrieg schloss der Swiss Market Index SMI bei 13.305 Punkten. Das ist ein Minus von 1,75%. Hauptgrund für den Verlust sind Geschehnisse im Nahen Osten. Nach israelischen Angriffen im Libanon will der Iran aus Protest die indirekten Verhandlungen mit den USA einstellen. Das hatte die halbstaatliche Nachrichtenagentur Tasnim am Nachmittag berichtet. Demnach blockiert der Iran die für den Ölhandel wichtige Straße von Hormuz wieder. Der Ölpreis stieg in der Folge um knapp 7%. Zudem hat der Iran die Menschen im Norden Israels zur Flucht aufgerufen. Falls Israel die libanesische Hauptstadt Beirut tatsächlich angreifen sollte, sollten die Bewohner Nordisraels flüchten, um keinen Schaden zu nehmen. Das ließ das iranische Militär im Staatssender IRIB verlauten. Für den Iran sei der israelische Krieg im Libanon gegen die pro-iranische Hisbollah-Miliz nicht länger hinnehmbar. Arbeitnehmer können künftig weniger verdienen als den kantonalen Mindestlohn. Das hat der Nationalrat heute beschlossen. Wenn ein Kanton einen Mindestlohn beschließt, gilt dieser also nicht in jedem Fall. Er kann durch einen tieferen Mindestlohn in einem Gesamtarbeitsvertrag unterboten werden. Dagegen waren die linken Parteien. SP-Co-Präsident Cedric Wermuth sagt, mit der Regelung würden demokratische Entscheide ausgehebelt.
3: Auch in der Version, die uns jetzt vorliegt, des Ständerates, bleibt diese Vorlage, es tut mir leid, ein parlamentarischer Mini-Putsch gegen die verfassungsmäßige Ordnung in diesem Land.
2: Ausgenommen sind die Kantone Neuenburg, Genf, Jura, Tessin und Basel-Stadt, die bereits einen Mindestlohn kennen. Schweizer Spielplätze können mit Blei verseucht sein. Das berichtet der Blick. Besonders gefährdet seien Kleinkinder, die auf dem Boden spielen und Erde oder Dreck in den Mund nehmen. Gerade während der Entwicklungsphase ist Blei oft besonders gefährlich, sagt Joëlle Erin, Konsumexpertin bei der Umweltorganisation Greenpeace.
4: Für Kinder hat es mögliche schwere Konsequenzen wie Entwicklungsverzögerungen oder Lernschwierigkeiten oder Selbstverhaltensauffälligkeiten.
2: Wie viele Spielplätze tatsächlich betroffen sind, ist unklar. Gemeinden müssen nun ihre Spielplätze überprüfen und mögliche Verdachtsfälle den Kantonen melden.
5: Ein neuer Ansatz soll Babys vor gefährlichen Hirnhautentzündungen bewahren. Forschende aus Zürich und Basel nutzen Viren aus Abwasser, um schädliche Bakterien gezielt zu bekämpfen, dies bereits im Darm der Mutter. Die Therapie funktioniert ganz ohne den Einsatz von Antibiotika, schreibt die ETH Zürich.
6: Schön gehen wir miteinander. Grüßt zu euch auf der Strasse. Ich bin der Tristan Scherer und alle Meldungen von unterwegs, die zeigen wir euch jetzt bei uns in der grossen Verkehrsübersicht in der Radio Argovia App. Wir wünschen euch eine gute und sichere Fahrt auf jeden Fall. Und dann wechseln wir auch noch gerade zum Wetter. Der Dienstag, der bringt uns nämlich wieder ein bisschen mehr Wolken ins Argovia-Land. Vor allem am Nachmittag kann es gerne auch mal zünftig regnen. Das bei 12 Grad am Morgen und 23 Grad dann am Nachmittag.
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2: Diese Themen haben heute Schlagzeilen gemacht. Guten Abend.
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2: Die Schweizer Eishockey-Nazi ist nach dem Silbermedaillengewinn an der Heim-WM von den Fans empfangen worden. Trotzdem, dass man Gold so knapp verpasst hat, bleibe vor allem Stolz von dieser WM übrig, sagt Nazi-Goalie Leonardo Giannoni.
3: Ich glaube, die Schweiz als solches ist zusammengerückt. Ich hätte niemals gedacht, dass wir als unser Volk in einem Stadion plötzlich 10'000 Leute zusammen ein Lied singen. Das hätte ich nicht gedacht gehabt.
2: Die Schweizer Eishockey-Nazi kassierte gestern Abend gegen Finnland in der Verlängerung den Treffer, der den Traum von WM-Gold mit einem 0:1 beendete. Arbeitnehmer können künftig weniger verdienen als den kantonalen Mindestlohn. Das hat der Nationalrat heute beschlossen. Wenn ein Kanton einen Mindestlohn beschließt, gilt dieser also nicht in jedem Fall. Er kann durch einen tieferen Mindestlohn in einem Gesamtarbeitsvertrag unterboten werden. Das stärke die Arbeitnehmer- und Geberverbände, die den Mindestlohn im Gesamtarbeitsvertrag aushandeln. Das sagt Mitte-Präsident Philipp Matthias Breggi.
4: Wenn Sie sich auf einen Weg einigen, dann soll diesem Weg Vorrang gegeben werden. Das ist unsere Position. Und wir sind überzeugt, dass wir damit die Sozialpartnerschaft stärken.
2: Ausgenommen sind die Kantone, die bereits einen Mindestlohn kennen. Die Schlussentscheidung im Parlament steht jedoch noch aus. Das Parlament in Bern will chinesische Online-Händler wie Temu und Shein in die Pflicht nehmen. Künftig sollen sie Produkte auf den Online-Shops klarer kennzeichnen müssen, wenn diese in der Schweiz nicht verkauft werden dürfen. Zudem sollen Kleinsendungen aus Asien stärker kontrolliert werden. Eine Abgabe auf solche Sendungen soll die Kontrollen finanzieren. Die Anliegen kamen beide aus den Reihen der Mittepartei. Schweizer Spielplätze könnten mit Blei verseucht sein, das berichtet der Blick. Besonders gefährdet seien Kleinkinder, die auf dem Boden spielen und Erde oder Dreck in den Mund nehmen, sagt Joëlle Herrin, Konsumexpertin bei der Umweltschutzorganisation Greenpeace.
5: Weil sie sind so neugierig für ihr Umfeld, sie sind alles am Berühren und so. Und genau dann sind sie am meisten gefährdet durch Blei und gefährliche Chemikalien.
2: Der verseuchte Boden kann die Hirnentwicklung von Kindern beeinträchtigen, so Herrin. Gemeinden müssen nun ihre Spielplätze überprüfen und mögliche Verdachtsfälle den Kantonen melden. Der Schweizer Detailhandel hat im April etwas mehr umgesetzt als im Vorjahresmonat. Die Umsätze stiegen um 0,6%, wie das Bundesamt für Statistik mitteilt. Für Rückenwind sorgten insbesondere die Tankstellen, deren Erlöse infolge höherer Ölpreise deutlich anzogen.
6: Schön gehen wir miteinander. Grüße zu euch auf der Strasse. Ich bin der Tristan Scherer und alle Meldungen von unterwegs, die zeigen wir euch jetzt bei uns in der grossen Verkehrsübersicht in der Radio Argovia App. Wir wünschen euch eine gute und sichere Fahrt auf jeden Fall. Und dann wechseln wir auch noch gerade zum Wetter. Der Dienstag, der bringt uns nämlich wieder ein bisschen mehr Wolken ins Argovia-Land. Vor allem am Nachmittag kann es gerne auch mal zünftig regnen. Das bei 12 Grad am Morgen und 23 Grad dann am Nachmittag.
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2: Diese Themen haben heute Schlagzeilen gemacht. Guten Abend.
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2: Der Schweizer Aktienmarkt hat heute massive Verluste erlitten. Wegen der Eskalation im Irankrieg schloss der Swiss Market Index SMI bei 13.305 Punkten. Das ist ein Minus von 1,75%. Hauptgrund für den Verlust sind Geschehnisse im Nahen Osten. Nach israelischen Angriffen im Libanon will der Iran aus Protest die indirekten Verhandlungen mit den USA einstellen. Das hatte die halbstaatliche Nachrichtenagentur Tasnim am Nachmittag berichtet. Demnach blockiert der Iran die für den Ölhandel wichtige Straße von Hormuz wieder. Der Ölpreis stieg in der Folge um knapp 7%. Zudem hat der Iran die Menschen im Norden Israels zur Flucht aufgerufen. Falls Israel die libanesische Hauptstadt Beirut tatsächlich angreifen sollte, sollten die Bewohner Nordisraels flüchten, um keinen Schaden zu nehmen. Das ließ das iranische Militär im Staatssender IRIB verlauten. Für den Iran sei der israelische Krieg im Libanon gegen die pro-iranische Hisbollah-Miliz nicht länger hinnehmbar. Arbeitnehmer können künftig weniger verdienen als den kantonalen Mindestlohn. Das hat der Nationalrat heute beschlossen. Wenn ein Kanton einen Mindestlohn beschließt, gilt dieser also nicht in jedem Fall. Er kann durch einen tieferen Mindestlohn in einem Gesamtarbeitsvertrag unterboten werden. Dagegen waren die linken Parteien. SP-Co-Präsident Cedric Wermuth sagt, mit der Regelung würden demokratische Entscheide ausgehebelt.
3: Auch in der Version, die uns jetzt vorliegt, des Ständerates, bleibt diese Vorlage, es tut mir leid, ein parlamentarischer Mini-Putsch gegen die verfassungsmäßige Ordnung in diesem Land.
2: Ausgenommen sind die Kantone Neuenburg, Genf, Jura, Tessin und Basel-Stadt, die bereits einen Mindestlohn kennen. Schweizer Spielplätze können mit Blei verseucht sein. Das berichtet der Blick. Besonders gefährdet seien Kleinkinder, die auf dem Boden spielen und Erde oder Dreck in den Mund nehmen. Gerade während der Entwicklungsphase ist Blei oft besonders gefährlich, sagt Joëlle Erin, Konsumexpertin bei der Umweltorganisation Greenpeace.
4: Für Kinder hat es mögliche schwere Konsequenzen wie Entwicklungsverzögerungen oder Lernschwierigkeiten oder Selbstverhaltensauffälligkeiten.
2: Wie viele Spielplätze tatsächlich betroffen sind, ist unklar. Gemeinden müssen nun ihre Spielplätze überprüfen und mögliche Verdachtsfälle den Kantonen melden.
5: Ein neuer Ansatz soll Babys vor gefährlichen Hirnhautentzündungen bewahren. Forschende aus Zürich und Basel nutzen Viren aus Abwasser, um schädliche Bakterien gezielt zu bekämpfen, dies bereits im Darm der Mutter. Die Therapie funktioniert ganz ohne den Einsatz von Antibiotika, schreibt die ETH Zürich.
6: Schön gehen wir miteinander. Grüßt zu euch auf der Strasse. Ich bin der Tristan Scherer und alle Meldungen von unterwegs, die zeigen wir euch jetzt bei uns in der grossen Verkehrsübersicht in der Radio Argovia App. Wir wünschen euch eine gute und sichere Fahrt auf jeden Fall. Und dann wechseln wir auch noch gerade zum Wetter. Der Dienstag, der bringt uns nämlich wieder ein bisschen mehr Wolken ins Argovia-Land. Vor allem am Nachmittag kann es gerne auch mal zünftig regnen. Das bei 12 Grad am Morgen und 23 Grad dann am Nachmittag.
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2: Diese Themen haben heute Schlagzeilen gemacht. Guten Abend.
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2: Die Schweizer Eishockey-Nazi ist nach dem Silbermedaillengewinn an der Heim-WM von den Fans empfangen worden. Trotzdem, dass man Gold so knapp verpasst hat, bleibe vor allem Stolz von dieser WM übrig, sagt Nazi-Goalie Leonardo Giannoni.
3: Ich glaube, die Schweiz als solches ist zusammengerückt. Ich hätte niemals gedacht, dass wir als unser Volk in einem Stadion plötzlich 10'000 Leute zusammen ein Lied singen. Das hätte ich nicht gedacht.
2: Die Schweizer Eishockey-Nazi kassierte gestern Abend gegen Finnland in der Verlängerung den Treffer, der den Traum von WM-Gold mit einem 0:1 beendete. Arbeitnehmer können künftig weniger verdienen als den kantonalen Mindestlohn. Das hat der Nationalrat heute beschlossen. Wenn ein Kanton einen Mindestlohn beschließt, gilt dieser also nicht in jedem Fall. Er kann durch einen tieferen Mindestlohn in einem Gesamtarbeitsvertrag unterboten werden. Das stärke die Arbeitnehmer- und Geberverbände, die den Mindestlohn im Gesamtarbeitsvertrag aushandeln. Das sagt Mitte-Präsident Philipp Matthias Breggi.
4: Wenn Sie sich auf einen Weg einigen, dann soll diesem Weg Vorrang gegeben werden. Das ist unsere Position. Und wir sind überzeugt, dass wir damit die Sozialpartnerschaft stärken.
2: Ausgenommen sind die Kantone, die bereits einen Mindestlohn kennen. Die Schlussentscheidung im Parlament steht jedoch noch aus. Das Parlament in Bern will chinesische Online-Händler wie Temu und Shein in die Pflicht nehmen. Künftig sollen sie Produkte auf den Online-Shops klarer kennzeichnen müssen, wenn diese in der Schweiz nicht verkauft werden dürfen. Zudem sollen Kleinsendungen aus Asien stärker kontrolliert werden. Eine Abgabe auf solche Sendungen soll die Kontrollen finanzieren. Die Anliegen kamen beide aus den Reihen der Mittepartei. Schweizer Spielplätze könnten mit Blei verseucht sein, das berichtet der Blick. Besonders gefährdet seien Kleinkinder, die auf dem Boden spielen und Erde oder Dreck in den Mund nehmen, sagt Joëlle Herrin, Konsumexpertin bei der Umweltschutzorganisation Greenpeace.
5: Weil sie sind so neugierig für ihr Umfeld, sie sind alles am Berühren und so. Und genau dann sind sie am meisten gefährdet durch Blei und gefährliche Chemikalien.
2: Der verseuchte Boden kann die Hirnentwicklung von Kindern beeinträchtigen, so Herrin. Gemeinden müssen nun ihre Spielplätze überprüfen und mögliche Verdachtsfälle den Kantonen melden. Der Schweizer Detailhandel hat im April etwas mehr umgesetzt als im Vorjahresmonat. Die Umsätze stiegen um 0,6%, wie das Bundesamt für Statistik mitteilt. Für Rückenwind sorgten insbesondere die Tankstellen, deren Erlöse infolge höherer Ölpreise deutlich anzogen.
6: Schön gehen wir miteinander. Grüßt zu euch auf der Strasse. Ich bin der Tristan Scherer und alle Meldungen von unterwegs, die zeigen wir euch jetzt bei uns in der grossen Verkehrsübersicht in der Radio Argovia App. Wir wünschen euch eine gute und sichere Fahrt auf jeden Fall. Und dann wechseln wir auch noch gerade zum Wetter. Der Dienstag, der bringt uns nämlich wieder ein bisschen mehr Wolken ins Argovia-Land. Vor allem am Nachmittag kann es gerne auch mal zünftig regnen. Das bei 12 Grad am Morgen und 23 Grad dann am Nachmittag.
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